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0: Gibt es eigentlich, wie entstehen die? Und ihr lernt vor allem, wie man einen richtig guten Kaffee zubereitet. Das ist einmal fürs Frühstück gut, fürs eigene Frühstück, aber auch wenn Besuch mal kommt am Wochenende, Kaffee und Kuchen, das sollte schon geil sein.
1: Also ich gehe zu niemandem frühstücken, wollte ich nur mal ganz klar sagen, oder brunchen oder so, wo der Kaffee nicht wenigstens so ein kleines Herzchen noch mit drauf hat.
0: Na, siehst du?
1: Um den Druck zu erhöhen.
0: Also wenn ihr Julia beeindrucken wollt, Dann spielt mit eine Runde Hamburg Battle. Jetzt schon mal registrieren per WhatsApp 040 48 001 97 1, und dann zocken wir gleich nach J-Lo und David Guetta, Nico Santos, und das jetzt ist Taylor Swift und Opalite.

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1: Da zocken wir jetzt mit Tatjana. Guten Morgen.
2: Guten Morgen.
3: Hallo.
1: Gegen wen hast du Lust zu zocken? Gegen Patrick oder gegen mich?
2: Gegen dich.
1: Gerne.
3: Dann stelle ich euch jetzt beiden eine Minute lang Fragen. Wenn ihr richtig antwortet, ist die andere dran. Wer nach 60 Sekunden die letzte Frage richtig beantwortet hat, diejenige hat gewonnen. Und Tatjana, du entscheidest jetzt noch, wer anfängt. Du oder Julia?
2: Julia.
1: Okay.
3: Julia, los geht es. Heute hat Elias Mbarek Geburtstag. In welcher Filmreihe hat er den Herrn Müller gespielt?
1: Fuck you, Goethe.
3: Richtig, Tatjana. Dann hat auch noch Ballermann-Sänger Lorenz Büffel Geburtstag. Wie heißt denn der große Club auf Mallorca, der vom Namen her majestätisch ist? Ballermann.
2: Weiß ich nicht.
3: Der Bierkönig wär's gewesen. Nochmal du, Tatjana. Am Wochenende findet wieder das Eppendorfer Landstraßenfest statt. Zu welchem Bezirk gehört denn der Stadtteil?
2: Eppendorf?
3: Nee, Bezirk. Wäre Nord gewesen. Alles gut. Nochmal du, Tatjana, am Sonntag wird bei uns in Hamburg über Olympia abgestimmt. Wie viele Ringe hat das Olympia-Logo?
2: 5.
3: Richtig, Julia. Unser erster Bürgermeister gilt als Befürworter der Olympia-Kampagne. Wie heißt der?
1: Peter Tschentscher.
3: Jawohl, Tatjana, heute werden wieder bis zu 30 Grad Celsius erwartet. Wie heißt die Temperatureinheit in den USA? Grad?
2: Fahrenheit.
3: Jawohl, Julia. In welchem Stadtteil liegt das Hamburger Universitätsklinikum?
1: Eppendorf.
3: Richtig, Tatjana, wie heißt es klassisch?
2: Oh, nein!
3: Ich hätte es dir gegönnt und Julia natürlich.
1: Ich hätte es dir auch natürlich nicht. Super toll doch gegönnt.
2: Nein.
1: Ich gewinne nämlich jetzt leider nicht.
3: Ach, schade.
1: Tatjana.
3: Aber trotzdem starke Runde.
1: Ja, eine sehr, sehr starke Runde, meine Liebe. Und es gibt auf jeden Fall nochmal eine Revanche, okay?
2: Alles klar.
1: Ein wunderschönes Wochenende wünschen wir dir.
2: Das wünsche ich euch auch.
1: Ciao, ciao.
3: Danke, ciao. Und wenn ihr auch mal mitspielen wollt, eine Runde Hamburg Battle um einen sehr coolen Preis, dann einfach jetzt schon mal anmelden für nächste Woche 040 48 001 971. Schickt uns eine WhatsApp.

0: Guten Morgen, Energy ist an. Wir starten gemeinsam sozusagen ins Wochenende. Ist ja nur noch heute der Arbeitstag, für die meisten von uns zumindest. Hier sind Julia und Patrick für euch.
1: Guten Tag.
0: Und Patrick, was machst du am Wochenende?
1: Eppendorfer Landstraßenfest, ja, morgen und Sonntag.
0: Ja,
1: ganz großer Programmpunkt bei mir.
0: Natürlich.
1: Und morgen hat ein Freund Geburtstag, ein sehr guter, der Jan, Grüße. Der will heute Abend so ein bisschen reinfeiern. Also wir wollen, er hat geplant hier zum Kirschblütenfest.
0: Dieses Wochenende schon?
1: Ja.
0: Okay.
1: 10:30 großes Feuerwerk heute
0: Krass.
1: Abend.
0: Okay.
1: Und danach irgendwo wird es uns vermutlich in ein Etablissement ziehen, eine Bar.
0: Etablissement hört sich auch geil an.
1: Wo man dann um 0 Uhr pünktlich anstoßen kann.
0: Ja, sehr schön. Apropos Kirschblütenfest,
1: ja.
0: Kleiner Insider-Tipp. Also ich habe das immer eine Zeit lang mit Jonas und mit ein paar Freunden so gemacht, dass wir uns entweder ein Tretboot geliehen haben, wenn das Wetter gut war, was ja gut werden soll. Oder ganz viele Leute haben ja heutzutage auch zu Hause irgendwie so ein billiges Schlauchboot oder irgendwie so ein Stand-Up-Paddle geht ja auch alles.
1: Und dann auf die Alster.
0: Und dann auf die Alster rauf. Richtig, richtig geil. Dann nimmt man sich noch so ein paar Snacks mit, schöne Weinflasche oder sowas. Und dann genießt man das Feuerwerk und alles von der Alster
1: aus.
0: Das
1: ist natürlich auch geil, vor allem bei dem Wetter heute.
0: Ja, deswegen ist
1: okay,
0: optimal.
1: Ich glaube, ich werde das berücksichtigen und jetzt mal noch irgendwo ein Boot herkriegen.
0: Ich habe ein bisschen Angst, sich dann irgendwann am Montag in der Alster rausfischen zu müssen, wenn da zu viele Weinflaschen im Spiel sind.
1: Du lässt mich doch da liegen.

0: 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Was ist für euch typisch Hamburg?
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14: So, und das Wetter wird ja heute wieder richtig gut, am Wochenende natürlich auch. Es bleibt ja schön bei uns in Hamburg zum Glück. Und vielleicht möchten einige von euch dann das Freibad mal besuchen gehen. Ich muss sagen, es könnte sein, dass euch... Na, der Appetit aufs Freibad kann man nicht sagen, aber die Lust aufs Freibad vergeht. Denn Pascal hat gleich eine Behauptung bei Fakt oder Fake mit dabei, die damit zu tun hat.
15: Ja, wir beide raten hier, ob das stimmt oder nicht. Ihr macht auch mit, das Ganze schon nach Alex Warren mit Eternity. Und das hier ist Bebe Rexha und New Religion.

0: uns heute natürlich wieder zwei frische Behauptungen mitgebracht und wir müssen erraten, stimmen sie oder sind sie ausgedacht?
1: Meine erste Behauptung lautet, Luftpolsterfolie sollte ursprünglich eigentlich nur eine Tapete werden. Ist das ein Fakt oder ein Fake?
0: Ja, die sieht ja fast so aus wie diese alte Raufasertapete, die wir hier auch noch im Studio von 1960 haben. Die haben meine Eltern auch noch damals gehabt, also kann ich mir vorstellen, Fakt.
2: Nee, also warum? Luftpolsterfolie, also zur Dämmung vielleicht? Also ich könnte mir vorstellen, dass es vielleicht irgendwo in der Wand als Dämmmaterial hätte benutzt werden sollen, aber als Tapete glaube ich nicht, deshalb Fake.
1: Sollte Luftpolsterfolie tatsächlich ursprünglich eigentlich nur eine Tapete werden? Das ist ein
0: Fakt.
1: Stimmt tatsächlich, sah aber einfach hässlich aus, deswegen jetzt zum Verpacken.
0: Und warum haben wir noch diese Raufasertapete?
1: Das ist eine sehr berechtigte Frage, aber würde ich auch beantworten mit, sieht hässlich aus.
0: Ja, würde ich auch sagen.
1: Also kann man gar nicht viel ergänzen. Meine zweite Behauptung ist, dass Wasser in einem Schwimmbecken besteht zu 3% aus Urin. Es tut mir leid, Leute.
2: Ew.
1: Fakt oder Fake?
2: Triggerwarnung.
1: Ja.
2: Also, ja, mein Gott, wir haben da alle schon mal reingepinkelt, oder?
1: Nee.
0: Nee, im Schwimmbad nicht.
1: Nee, ich auch schon nicht. Damit hat Patrick sich gerade geoutet.
0: Also ins Meer ging schon pinkeln.
2: Ja, also ich heute auch nicht mehr im Schwimmbad, aber als Kind.
0: Ach so, als Kind habe ich mich schon auch mal hingepinkelt. Ja, okay.
2: Also ich glaube, das machen schon mehr, als man sich das wünscht. 3% finde ich viel, oder?
0: Ich dachte, es wäre mehr, ehrlicherweise. Ich finde 3% voll wenig, weil ich glaube leider, dass so viele Kinder da reinpinkeln dauerhaft.
2: Ich sag Fake.
0: Ich sag auch Fake, weniger. Aber ich glaube, es ist mehr.
2: Ich sag weniger.
1: Besteht das Wasser in einem Schwimmbecken tatsächlich aus 3% Urin? Das ist ein
0: Fake.
1: Zum Glück sind nur so 0,009%, also wirklich verschwindend gering, muss man sagen.
0: Okay, Gott sei Dank, dann kann ich ja doch wieder in den Pool, weil ich bin echt viel mehr der Meer-Fan. Ich habe immer Angst, einfach, dass ich da einfach nur in Urin bade.
2: Ja, aber ich würde jetzt trotzdem, glaube ich, beim Tauchen den Mund wirklich geschlossen halten müssen.
1: Ja, besser ist.

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1: Ja, und heute habe ich etwas Neues von Niall Horan für euch mitgebracht. Der bringt ja schon in knapp einer Woche am 5. Juni sein neues Album Dinner Party raus. Und heute hören wir schon mal auf jeden Fall in seinen neuen Song aus dem Album rein. Und die Message dahinter ist allerdings ja heute tatsächlich eher traurig. End of an Era hat für Niall nach dem Tod von Ex-Bandkollege Liam Payne nämlich nochmal so eine ganz neue Bedeutung bekommen, weil eigentlich war der Song so als nostalgischer, fröhlicher Blick auf alte Zeiten gedacht. Inzwischen geht es aber auch um Verlust, Erinnerungen und ja, Dinge, die man vielleicht nie mehr sagen konnte. Vor allem die Zeile "Time passes so fast that I couldn't tell you goodbye" trifft ihn wohl immer wieder aufs Neue, sagt er im Interview. Also ja, heute ein bisschen was Melancholisches für euch. Hier ist die brandneue Single von Niall Horan für euch. Zum ersten Mal hier bei uns bei Energy. End of an Era. 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
9: Es ist genau 6 Uhr.
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9: Heute wird es wieder richtig sommerlich bei uns in der City. Endlich wieder. Wir starten zwar nur mit 9 Grad in den Tag, aber es wird wieder schön warm. 27 Grad erreichen wir nämlich später noch. Allerdings ist es heute nicht den ganzen Tag sonnig. Gerade schon gegen späten Nachmittag gibt es eventuell sogar ein kleines Gewitter bei uns in Hamburg. Es kommt auf jeden Fall ein bisschen Regen runter.
10: Nein.
9: Ja,
10: guten
9: ja.
10: Morgen auf die Straßen. Es dauert länger auf der A1 Hamburg Richtung Lübeck. 2 Kilometer stockend sind es da ab Stillhorn. Falls ihr noch was seht, ruft uns an oder schickt eine WhatsApp. Geht beides über die 040 48 001 97 1. Gute und sichere Fahrt.
9: Und alles, was heute Morgen wichtig ist, gibt's von Pascal.
11: Guten Morgen.
9: Jetzt am Sonntag findet das Bürgerreferendum für die Bewerbung um die Olympischen und Paralympischen

0: Brandenburg lebt. Jede stimmberechtigte Person kann frei entscheiden, in welche Abstimmungsstelle sie gehen möchte. Wichtig ist nur, in jedem Falle den Abstimmungsschein aus den Unterlagen und den Personalausweis oder Reisepass mitzubringen. Für alle, die jetzt feststellen, Mist, am Sonntag habe ich gar keine Zeit und ich habe auch die Briefwahlfrist vercheckt. Katharina Früh von der Olympia-Kampagne, die hat da noch eine Lösung parat.
1: Genau, da gibt es noch zwei Möglichkeiten. Also entweder werden die Wahlunterlagen, die können jetzt nicht mehr per Post verschickt werden, dann kommen sie nicht mehr an, das wäre sehr schade. Aber man kann sie im jeweiligen Bezirksamt einwerfen oder man geht dann eben am Sonntag ins jeweilige Wahllokal und gibt seine Stimme dort ab.
0: Rund eine Woche vor der Wahl lag die Wahlbeteiligung übrigens erst bei so rund 35%. Dann hat der Online-Händler Temu jetzt Stress mit der EU, denn die hat einfach mal entschieden, Temu muss 200 Millionen Euro Strafe zahlen, weil darüber immer wieder illegale oder gefährliche Produkte hier landen. Temu selber sagt, da geht's ja um Probleme von vor 2 Jahren, inzwischen würde man auf einem ganz anderen Stand sein. Und ab heute wird mal wieder das Jugendwort des Jahres gesucht. Bei Langscheid kann man online dann seine Vorschläge einreichen. Das geht 1,5 Monate. Danach werden dann die besten Ideen für die Top 10 ausgewählt. Das finale Jugendwort steht dann aber erst im Oktober fest. Kurzer Reminder für euch beiden Boomer. Letztes Jahr war das da übrigens das Crazy.
2: Das wissen wir.
3: Hat er uns gerade Boomer genannt?
2: Er hat uns Boomer genannt. Dabei ist er der größte Boomer von uns allen in der Redaktion.
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2: Guten Morgen. Ja, wer gestern Abend irgendwann auf der Couch eingeschlafen ist, war sich, glaube ich, zwischenzeitlich nicht sicher. Ist es jetzt ein Fiebertraum oder ist es wieder das GNTM-Finale? Es war tatsächlich das GNTM-Finale und deswegen sprechen wir auch gleich nochmal drüber.
3: Ja, wobei, da ist auch nicht so viel Unterschied zwischen. Egal, Felix Jähn bringt uns gute Laune mit Pride gleich und das ist Kamrat mit Hug Yourself, entspannten Freitag.

0: Immer die besten neuen Hits, die bekommt ihr hier bei uns bei Energy. Schön, dass ihr mit dabei seid. Gleich zum Beispiel noch Harrison mit All the Things She Said.
1: Wer wird Germany's Next Topmodel 2026?
2: Stopp! Wir müssen jetzt mal alle kurz an einem Strang ziehen und wir tun jetzt einfach so, als wüssten wir das nicht eh schon seit Mittwochmorgen, wer GNTM dieses Jahr gewonnen hat, denn das Finale war ja offiziell erst gestern Abend.
0: Ja genau, und für alle, die sich jetzt fragen, hä, was habe ich denn verpasst? Also ja, das GNTM-Finale war in diesem Jahr tatsächlich das erste Mal in der Geschichte nicht live. Und zack, direkt ist ein Fauxpas passiert. Das Magazin Harper's Bazaar, das traditionell die SiegerInnen von GNTM auf dem Cover hat, hat die aktuelle Ausgabe einfach schon viel zu früh an die Abonnenten verschickt. Das heißt, Mittwochmorgen wussten die Ersten schon, wer Donnerstagabend GNTM gewinnen wird. Absolute Katastrophe natürlich, weil natürlich, wir kennen ja alle das Internet, ja. Hat sich natürlich rasend schnell verbreitet.
2: Ja, jetzt aber nochmal für alle, die das irgendwie völlig verpasst haben und auch gestern Abend was Besseres zu tun hatten.
1: Germany's Next Topmodel ist es Aurelie!
2: Ja, und es gab ja zwei Sieger, nämlich auch noch unter den männlichen Teilnehmern.
1: Germany's Next Topmodel 2026, es ist Ivo!
2: Ui. Toll, also Ivo und
0: Aurelie.
2: Sonst noch was Wichtiges, Julia?
0: Ja, also tatsächlich, es gibt nämlich ein neues GNTM-Couple. Sowas interessiert mich natürlich auch, was so hinter den Kulissen passiert, jetzt gerade seit es männliche und weibliche TeilnehmerInnen gibt. Das sind wohl Luis und Stella. Die haben zwar beide nicht GNTM gewonnen, aber vielleicht ja die große Liebe. Ist ja auch eigentlich was, ne?
2: Ja, wunderbar. Mich würde jetzt interessieren, was das irgendwie für Konsequenzen hat für Harper's Bazaar. Wer da jetzt seinen Stuhl räumen muss oder ob GNTM sich für nächstes Jahr dann vielleicht mal ein anderes Magazin sucht, wo das Coverbild dann veröffentlicht wird. Ja. Dann machen wir uns nichts vor. Das ist ja eigentlich genauso dramatisch, als würden wir euch jetzt schon verraten, wer gleich diese Woche Stadtland Energy gewinnt.
0: Ja gut, aber das machen wir natürlich nicht, das ist ja klar.
2: Doch, es ist...

0: Energy ist an. Schön, dass wir gemeinsam in den Freitag starten. Zwar nur mit 9 Grad, aber später gibt es auf jeden Fall wieder 27 und Sonne für euch.
1: Und gleich zeigt es sich wirklich, wer Wochensiegerin oder Sieger wird bei Stadtland Energy und den Präsentkorb von Becking Kaffee im Wert von 100 Euro sich klar macht. Mit leckerem Kaffee, Tee, Schokolade, Marmelade, Likör und Nüsse. Das ist echt ein Highlight.
0: Ja,
1: ich hätte Bock drauf und einer von euch gewinnt. Direkt nach Coldplay und Higher Power.

0: Guten Morgen, Energy ist an, es ist 6.20 Uhr.
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0: Da zocken wir heute mit Henry aus Neugraben. Guten Morgen.
2: Guten Morgen.
3: Moin.
0: Also ich schmeiße jetzt den Buchstabengenerator an. Der wird uns gleich einen Buchstaben ausspucken. Und mit diesem Buchstaben hangeln wir uns dann durch die ganzen Stadt, Land, Energy-Kategorien, okay?
2: Ja, machen wir.
0: Sehr gut.
3: E. E wie Energy.
0: Ja, das bringt dir hoffentlich Glück, ne? Dann legen wir mal los. Eine Stadt mit E.
2: Essen.
0: Ein Land mit E.
2: Estland.
0: Ein Möbelstück mit E.
2: Eichenbaumtisch.
0: Ein Obst oder Gemüse mit E.
2: Erdbeere.
0: Ein Gewürz mit E.
2: Weiter.
0: Etwas aus Metall mit E.
2: Eisenstange.
0: Ein Spiel mit E.
2: Weiter.
0: Eine Charaktereigenschaft mit E.
2: Eklig sein.
0: Ein Kündigungsgrund mit E.
2: Eifersucht.
0: Eine Sportart mit E.
2: Eislaufen.
0: Sehr gut.
3: Das
0: guck grad mal die Schiris
3: waren
0: an.
3: Gute 8 Begriffe, aber ja, geht, ne? Hat diese Woche leider nicht gereicht. Das wird ja schon mit 10 vorgelegt.
2: Wow.
0: Ja,
2: ja, Respekt.
0: Deswegen hat es leider jetzt nicht gereicht, aber wir zocken auf jeden Fall nochmal mit dir irgendwie die nächsten Wochen. Ja, machen wir so.
2: Bis dann. Tschüss.
0: Schönes Wochenende dir. Ciao, ciao.
2: Gleichfalls. Ciao.
0: Und damit macht sich Janine aus Uhlenhorst den Präsentkorb von Becking Kaffee im Wert von über 100 Euro klar. Herzlichen Glückwunsch, hast du dir auf jeden Fall verdient. Und wenn ihr sagt, ihr habt auch mal Bock mit zu zocken, dann schickt jetzt schon mal eine WhatsApp 040 48 001 971. Dann geht's nächste Woche weiter. 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
4: 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Hier sind Julia und Patrick.
5: Schönen guten Tag, gleich Justin, Jackson und John in der Playlist Turn the Lights Off.
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4: Es ist 6:30.
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4: Endlich ist das Sommerwetter wieder zurück. Heute wird es richtig warm bei uns in der City. Wir starten jetzt mit 10 Grad in den Tag und später gibt es 27. Die Sonne ist heute auch wieder natürlich den ganzen Tag mit am Start. Bis zum späten Nachmittag hin, da zieht es dann so langsam zu. Und dann könnte es sogar so ein kleines Sommergewitter wieder geben. Es kommt auf jeden Fall ein bisschen Regen runter.
5: Ja, Mensch, dann rüber auf die Straßen. A1 Hamburg Richtung Lübeck. Hier haben wir 2 Kilometer stockend ab Stillhorn. Ansonsten ist noch alles schön frei. Wenn ihr aber was seht, ruft uns an oder schickt eine WhatsApp. Wir geben es dann weiter. Die Nummer ist die 040 48 001 97 1. Gute und sichere Fahrt.
4: Und alles, was heute Morgen wichtig ist, gibt's von Pascal.
19: Guten Morgen.
4: Montag und Mittwoch öffnet Linkin Park mit 2 Auftritten die Konzertsaison im Volksparkstadion. Und die haben auch noch mehr geplant, oder?
19: An den Konzerttagen soll es zum Beispiel spezielle Verpflegungs- und Fanartikel-Pop-Up-Stores in ganz Hamburg geben. Die sind dann auch extra für jeden und jede zugänglich. Damit will man insbesondere die Leute ansprechen, die dafür extra nach Hamburg reisen. Da gibt es ja nämlich auch nochmal Infos zur Anfahrt, zum Parken und auch zu den Einlassregeln. Im Underdogs gibt es zum Beispiel Fischbrötchen-Menüs und exklusive Editions von Fanartikeln. Die ersten 100 Fans bekommen sogar ein gratis Sandwich. In der Thai-Oase auf dem Kiez wird am 2. Juni, also am Dienstag zwischen den Konzerten, zwischen 17 und 22 Uhr Karaoke gesungen und es gibt Pizza. Diese Marketingnummer kommt aber nicht von ungefähr her. Auch die Konzertankündigung haben sie ja fancy mit einer großen Drohnenshow in Hamburg gemacht. Dann gibt's morgen Stress am Brenner, dem großen Autobahnabschnitt zwischen Österreich und Italien. Denn die Straße wird morgen für fast den ganzen Tag gesperrt für eine Demo, denn viele Leute, die vor Ort wohnen, haben keine Lust mehr auf diesen vielen Verkehr. Die sagen, das ist einfach zu laut und man kommt selbst an die Stellen nicht mehr gut ran. Der ADAC sagt, am besten auch einfach am Sonntag nicht langfahren. Wer kann, sollte Montag oder Dienstag dann ausweichen. Und dann ist gestern Favorit Jannik Sinner bei den French Open rausgeflogen. Das ist jetzt die große Chance für den Hamburger Tennisprofi Alexander Zverev. Der ist nämlich jetzt der neue Favorit im Game. Gestern ist er auch schon eine Runde weitergekommen. Da hat er in 3 Sätzen gewonnen und keinen Satz verloren. Heute ist dann Runde 3. Der Sieger aus dem letzten Jahr, Carlos Alcaraz, ist in diesem Jahr wegen einer Verletzung nicht mit dabei. Deswegen hofft Zverev jetzt auch noch einmal mehr auf seinen ersten Grand-Slam-Titel.
4: Oh Mann, schon bitter irgendwie, dass ihr das auch dann nur schafft, wenn die Spanier raus sind, ne? Wegen der Verletzung oder so.
19: Ja, ist klar.
4: Aber ich drück Zverev dann auch die Daumen, wenn Carlos Alcaraz nicht mit dabei ist.
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4: Guten Morgen. Und wir sind natürlich auch schon sehr gespannt, was der Sommerhit 2026 werden wird. Deswegen schauen wir jetzt mal auf die letzten Jahre zurück, was da so die Sommerhits waren.
5: Oh yes, machen wir gleich direkt nach Ray, Where is my husband? Und jetzt Lichter aus mit Justin Jackson und John, Turn the Lights On.

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0: Energy Among läuft bei euch. Schönen Start in diesen Freitag gleich noch mit BTS und Swim.
1: Ja, und jedes Jahr gibt es genau einen Song, der den ganz besonderen Titel offizieller Sommerhit bekommt. Der wird immer so ja, um Juli, August rum gekürt. Diese Woche hatten wir euch ja schon so ein paar heiße Anwärter vorgestellt. Zumindest, wenn es nach uns geht. Mhm. Aber jetzt wollen wir noch mal etwas zurückblicken auf die besten offiziellen Sommerhits der letzten Jahre.
0: Ja, gehen wir einfach mal 15 Jahre zurück. Unfassbar. Nach 2011. Da waren wir kurz vorm Abi.
1: Oh Gott, ist das krass.
0: Da hat dieser Banger hier geschafft.

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0: 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Und das hier ist jetzt erstmal BTS für euch zum Wachwerden mit Swim bei Energy.

0: Immer die besten neuen Hits hier bei Energy. Wir starten in ein sonniges Wochenende, heute bei 27 Grad.
1: Ja, und jetzt mal kurz 15 Jahre zurück in der Zeit. Richtig schöner Banger. Einmal Radio ordentlich laut machen hier am Freitagmorgen für Jesse J. Ach, toller Song. Domino ist
0: sexy
1: es.
0: Sexy and free.
1: Ist es so? Na dann.

0: Jessie J hier bei Energy am Freitagmorgen und gleich Mal Smith und Niall Horan Drive Safe.
1: Es gibt richtig gute News für alle HSV-Fans.
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1: Ja, unsere Hamburger haben es nämlich geschafft. Der Verein hat jetzt 150.000 Mitglieder. Zur Feier des Tages wurde gestern am Schwimmdock 11 direkt gegenüber der Altonaer Fischer Auktionshalle ein Riesentransparent enthüllt. Da steht dann drauf, von der Elbe bis zum Isar immer wieder HSV. Und das Krasse ist, auf dem Transparent, das über 1800 Quadratmeter by the way groß ist, wurden die Vornamen aller 150.000 Mitglieder eingearbeitet. Und ich sag mal, das ist Fanliebe, oder?
0: Nicht schlecht.
1: Yay. Yeah.
0: Steht da auch drauf, ne?
1: Ey, ohne Witz, ich frag mich, meiner nicht, aber von meinem Mann
0: von
1: vielleicht.
0: Jonas,
1: ne?
0: Ja.
1: Oder ja, deswegen, Alter, muss ich noch mal hinschauen, ob da wirklich da steht. Ja, und wer am Wochenende Bock hat auf ein kostenloses Festival, gar kein Ding. Der FC St. Pauli macht es nämlich möglich, zusammen mit der Techniker Krankenkasse. Sonntag gibt es dann nämlich ein richtig geiles Live-Programm im Millerntor-Stadion. Und das Beste, es ist absolut for free. Und mit dabei sind unter anderem Ritalin und auch Energy-Star Zoe Wees. Musik steht aber auch körperliche Gesundheit im Fokus. Da gibt es dann auch ganz viele Aktionsstände zu, Workshops und Mitmachangebote. Also auch noch was Gutes für unseren Körper. 14 Uhr geht's los im Millerntor-Stadion. Wer also hin will, holt sich online auf der Seite vom FC St. Pauli einfach sein kostenloses Ticket. Und dann wird ein richtig schöner Sonntag in Hamburg, würde ich sagen,
0: yay,
1: oder?
0: Yay, von uns drauf. Würde ich hingehen.
1: Ja, ne, Zoe Wees, alles kostenlos anschauen, ist doch
0: das,
1: was für dich.
0: Würdest du auch oder ist das da die Rivalität zwischen Millerntor
1: und Volkspark? Ich darf nicht ins Millerntor-Stadion.
0: Darfst du nicht?
1: Oh Gott, das ist für den Patrick, dann bin ich eine geschiedene Frau nächste Woche.
0: Oh Gott.

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1: Immer die besten neuen Hits natürlich hier bei uns bei Energy. Wir starten gemeinsam in den Freitag. Hier sind Julian, Patrick.
2: Ja, und es gibt so Momente, da denkst du im Leben, boah, Leute, das ist ja alles wie ein Fiebertraum.
1: Oh.
2: Ja, oder?
1: Ja, auf jeden Fall. Hier jeden Morgen bei der Arbeit, oder?
2: Und genau für diese Situation hat er hier einen Song geschrieben. Alex Warren und Fever Dream haben wir gleich nach dem Update.
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1: Es ist 7 Uhr.
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1: 11 Grad sind's jetzt und heute wird's aber wieder richtig schön warm bei uns in der City. 27 Grad erwarten uns und es ist auch richtig schön sonnig heute. Bis zum späten Nachmittag hin, da zieht's leider so ein bisschen zu und dann gibt's sogar ein kleines Gewitter wieder, so ein klassisches Sommergewitter und es kommt auf jeden Fall ein bisschen Regen runter. Am Wochenende kühlt's dann auch so definitiv ein bisschen runter, da kann nicht mehr reden. Wir bekommen nur noch 21 bis 22 Grad.
2: Dann übernehme ich mal schnell. Guten Morgen auf die Straßen A1 Hamburg Richtung Lübeck ab Stellhorn, stockt sie auf 2 Kilometern. Ansonsten ist alles frei. Wenn ihr was seht, ruft uns an oder schickt eine WhatsApp. 040 48 001 971 ist die Nummer. Euch eine gute Fahrt.
1: Ja, und alles, was heute Morgen wichtig ist, das gibt's natürlich von Pascal.
11: Guten Morgen.
1: Am Wochenende sind wieder einige Events bei uns in Hamburg. Was erwartet uns da?
11: Morgen geht's erstmal los mit dem Hafen City Run. Das ist ja der größte Firmen- und Spendenlauf in Norddeutschland. 20.000 Teilnehmerinnen und Teilnehmer werden da erwartet. Los geht's am Cruise Center Barkenhöft und dann bis zum Lose Park entlang der Elbe, sind aber auch nur etwas über 4 Kilometer. Rund um den Bereich in der Hafen City kommt es morgen deswegen aber zu ordentlich Einschränkungen. Am besten versucht ihr das Gebiet mit dem Auto zu meiden. Und dann findet am Wochenende auch wieder das Eppendorfer Landstraßenfest statt. Ab heute Abend wird deswegen die Eppendorfer Landstraße zwischen dem Eppendorfer Marktplatz und der Lenhardtstraße gesperrt. Wer sich das am Wochenende mal angucken möchte, reist aber am besten mit dem ÖPNV an, entweder mit dem Bus bis zur Lenhardtstraße oder zur

0: Kotz-Emojis. Jetzt hat das Amtsgericht Heilbronn einen Strafbefehl erlassen. Heißt, er muss eine Geldstrafe zahlen, denn Beleidigungen gegen Politiker sind strafbar und können eben teuer werden. Und dann haben wir jetzt am Wochenende den ersten großen Test vor der Fußball-WM. Wir spielen übermorgen gegen Finnland. Unser Bundestrainer Julian Nagelsmann sagt, da können wir nochmal was ausprobieren.
1: Dass wir jetzt irgendwie 10 Spieler in der Halbzeit wechseln, das wird nicht passieren. Das geht schon um Rhythmus finden in der Gruppe. Aber wie gesagt, wenn jetzt gegen Finnland 11 beginnen, heißt es nicht, dass zwangsläufig im ersten Gruppenspiel auch die 11 beginnen.
0: Manuel Neuer wird auf jeden Fall nicht im Tor sein. Der ist verletzt. Für ihn muss wieder Olli Baumann ran. Das Spiel ist übrigens übermorgen 20.45 Uhr und gibt es dann live zu sehen im ZDF.
2: Dankeschön.
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2: Guten Morgen. Ja, und ich habe hier gerade schon mal unsere Beicht-Couch rausgeholt. Wir setzen uns da gleich alle dreimal drauf und müssen unsere bodenlosesten Beichten einmal hier vor euch präsentieren. Ich bin schon sehr nervös.
5: Es wird so schlimm, Leute. Ich habe Angst. Üjel und David Guetta gibt's zwar noch Think of Me und das ist Alex Warren und Fever Dream. Schön.

0: Guten Morgen, Energies an. Schön, dass ihr mit am Start seid heute hier am Friday Morning. Tiffany Ares gleich für euch am Start mit Vertigo.
1: Ja Mensch, bodenlose Beichten, das ist bei uns hier, ich weiß auch nicht, wie es aufkam, ein großes Thema geworden in der Redaktion. Julia, du hast da was, ist schon ein bisschen länger her, glaube ich, ne?
0: Also ein bisschen länger her und eigentlich wollte ich es auch gar nicht erzählen, aber was soll's, ihr habt mich jetzt irgendwie genötigt, jetzt sitze ich hier auf der Therapie-Couch. Also es ist richtig lange her, ich würde sagen, es ist so krass verjährt, 13 Jahre ist es ja, da war ich 18 Jahre alt, da habe ich auf dem Weihnachtsmarkt gearbeitet, habe das 3 Jahre hintereinander gemacht, weil ich das einfach schön fand, ne, so, habe Glühwein ausgeschenkt und da kriegt man ja mal relativ viel Trinkgeld, so, beziehungsweise man kriegt ja immer Bargeld, wird damals noch alles mit Bargeld gemacht. Und dann habe ich zum Beispiel immer ganz oft das Geld, was man mir gegeben hat, oh Gott, das ist auch so doof, habe ich in mein Overknee-Stiefel reingemacht.
1: Nein, das Trinkgeld.
0: Ja, nicht nur das Trinkgeld, sondern manchmal auch halt mal so ein Euro oder so.
1: Was?
0: Habe ich den vergessen, in die Kasse zu machen.
1: Vergessen.
0: Und hab den dann in meinen Overknee-Stiefel gemacht, weil ich war damals jung und brauchte das Geld. So. Und dann bin ich dann nachher mal nach Hause gegangen und wirklich, und dann musste ich mal richtig aufpassen, dass ich nicht zu doll auf diesen Boden auftrete, weil mein ganzer Schuh immer so richtig voller Geld war. Und hab dann manchmal halt auch so ein bisschen ums Trinkgeld beschissen. Ja, Leute, ich schäme mich jetzt auch, aber was soll ich machen?
1: Wie gesagt. Ich hoffe doch. Also das ist schon schwierig.
0: Ja, aber jetzt komm, jetzt sag du doch mal was.
1: Schwierig. Habe ich was? Ich weiß es gar nicht.
0: Ja, okay,
1: ich brauche noch mal kurz Bedenkzeit.
0: Brauchst du noch kurz Pascal?
2: Boah, ich finde es auch wirklich super schwierig. Ich glaube, ich kann auch nur so an die Schulzeit mich zurückerinnern.
0: Ja.
2: Ich war im Abi-Komitee zum Beispiel.
0: Mhm.
2: Und wir haben beim Abi-Ball, war ich verantwortlich für die ganzen Dienstleister, die Getränke zu holen und so weiter aus der Abi-Kasse. Ja, und dann habe ich mich an dem Tag halt auch ein bisschen als Dienstleister gesehen. Da habe ich mir auch ein bisschen das ein oder andere Getränk zugeschustert.
0: Ach.
2: Also so.
0: Ach so!
2: Ja, du musst man ja. Es ist
0: aber
2: einfach der.
0: Wir waren jung und brauchten das Geld.
2: So.
0: So musst du
2: ich würde
0: das
2: aber gerne
0: abstimmen.
2: Mal kurz zu deiner Geschichte zurückkommen.
0: Nee.
2: Wie viel Geld war dann in so einem Schuh immer
0: keine
2: drin?
0: Keine Ahnung, ey. Ja, das weiß ich jetzt leider nicht mehr. Also schon.
1: Ordentlich geklimpert, ne?
0: Ordentlich geklimpert. Das kann ich schon mal sagen. So, Patrick, jetzt muss man auch mal was raushauen.
1: Wir wollen natürlich auch erstmal von euch wissen: habt ihr irgendwie bodenlose Beichten. Habt ihr mal irgendwas richtig Schlimmes gemacht, wofür euch jetzt vielleicht auch schämt? Gerne mal her damit unter der 040 48 001 97 1. Ah, jetzt bin ich dran.
0: Ja, komm, hau raus einfach.
1: Okay, es tut mir leid für alle, die hier gerade im Sender mit sind und alle, die später noch kommen werden. Ich hatte Sex auf der Arbeit schon mal.
0: Was?
1: Hier
0: im Studio. Da, wo ich drauf sitze?
1: Vielleicht.

0: Morgen.
1: Energy ist an, wir starten gemeinsam in den Freitag, jetzt schon mit Sonnenstrahlen. Die begleiten uns heute auch fast den ganzen Tag über und das später sogar noch bei 27 Grad.
2: Und ein letztes Mal für diese Woche macht ihr euch ein Einsteiger-Kaffeeseminar von Kaffee Brewder. Klar, schöne Kaffeeverkostung gibt's, aber natürlich auch so ein bisschen Theorie. Wie bereitet man Kaffee richtig zu? Ihr lernt, was für ein Kaffeetyp ihr überhaupt seid. Und das gewinnt ihr gleich bei einer Runde Hamburg Battle, direkt nach Mark Forster.

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0: Es ist 7:19 Uhr.
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0: Da zocken wir heute mit Tatjana. Guten Morgen.
2: Guten Morgen.
3: Hallo.
0: Gegen wen hast du Lust zu zocken? Gegen Patrick oder gegen mich?
2: Gegen dich.
0: Gerne.
3: Dann stelle ich euch jetzt beiden eine Minute lang Fragen. Wenn ihr richtig antwortet, ist die andere dran. Wer nach 60 Sekunden die letzte Frage richtig beantwortet hat, diejenige hat gewonnen. Und Tatjana, du entscheidest jetzt noch, wer anfängt. Du oder Julia?
2: Julia.
0: Okay.
3: Julia, los geht es. Heute hat Elias Mbarek Geburtstag. In welcher Filmreihe hat er den Herrn Müller gespielt?
0: Fuck you, Goethe.
3: Richtig, Tatjana. Dann hat auch noch Ballermann-Sänger Lorenz Büffel Geburtstag. Wie heißt denn der große Club auf Mallorca, der vom Namen her majestätisch ist? Ballermann.
2: Weiß ich nicht.
3: Der Bierkönig wär's gewesen. Nochmal du, Tatjana. Am Wochenende findet wieder das Eppendorfer Landstraßenfest statt. Zu welchem Bezirk gehört denn der Stadtteil?
2: Eppendorf?
3: Nee, Bezirk wäre Nord gewesen. Alles gut. Nochmal du, Tatjana, am Sonntag wird bei uns in Hamburg über Olympia abgestimmt. Wie viele Ringe hat das Olympia-Logo?
2: 5.
3: Richtig. Julia, unser erster Bürgermeister gilt als Befürworter der Olympia-Kampagne. Wie heißt der?
0: Peter Tschentscher.
3: Jawohl, Tatjana, heute werden wieder bis zu 30 Grad Celsius erwartet. Wie heißt die Temperatureinheit in den USA? Grad?
2: Fahrenheit.
3: Jawohl, Julia. In welchem Stadtteil liegt das Hamburger Universitätsklinikum?
0: Eppendorf.
3: Richtig, Tatjana, wie heißt es klassisch?
2: Nein!
3: Ich hätte es dir gegönnt und Julia natürlich.
0: Ich hätte es dir auch natürlich nicht super doll doch gegönnt.
2: Nein.
0: Ich gewinne nämlich jetzt leider nicht.
3: Ach, schade.
0: Tatjana.
3: Aber trotzdem starke Runde.
0: Ja, eine sehr, sehr starke Runde, meine Liebe. Und es gibt auf jeden Fall nochmal eine Revanche, okay?
2: Alles klar.
0: Ein wunderschönes Wochenende wünschen wir dir.
2: Das wünsche ich euch auch.
0: Ciao, ciao.
3: Danke, ciao. Und wenn ihr auch mal mitspielen wollt, eine Runde Hamburg Battle um einen sehr coolen Preis, dann einfach jetzt schon mal anmelden für nächste Woche 040 48 001 97 1. Schickt uns nur WhatsApp.

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4: Energy ist an und hier bei uns im Studio ist es ein ganz unangenehmer Geruch. Ich habe heute Brokkoli und Eier mit und du, Patrick, hast dir gerade ein schönes Mettbrötchen mit Zwiebeln geholt.
5: Natürlich, ordentlich Zwiebeln drauf.
4: Also die armen Vormittags- und Nachmittagsmoderatoren hier bei uns, die nach einem Studio.
5: Seid ihr auch froh, dass Radio ohne Geruch ist? Dafür aber mit guter Musik gleich von Kaigo und Save My Love.
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4: Es ist genau 19:30.
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4: Ja, 12 Grad sind es momentan. Später bekommen wir 27 hier bei uns in Hamburg. Und heute scheint auch wieder die ganze Zeit die Sonne für euch. Bis zum späten Nachmittag hin, da zieht es so langsam zu. Ich freue mich natürlich sehr auf so ein kleines Sommergewitter, was angekündigt ist. Mal gucken, vielleicht regnet es auch einfach nur. Auf jeden Fall kühlt es dann ordentlich runter, weil am Wochenende gibt es dann nur noch so bis zu 22 Grad.
5: Da bist du aber auch die Einzige, die sich
4: glaube ich liebe so Sommergewitter. Oh, das ist toll, wenn man dann zu Hause sich einkuschelt.
5: Ja, toll. Guten Morgen auf die Straßen. Wir fangen an auf der A1 Hamburg Richtung Lübeck, 2 Kilometer stockt es ab Stellhorn. A25 Richtung Hamburg, 2 Kilometer stockend ab Nettelnburg. Und die A255, der Zweigviertel stadteinwärts, 2 Kilometer stockend ab dem Dreieck Norderelbe. Wenn ihr noch was habt für uns, dann gern Bescheid sagen unter der 040 48 001 971. Kommt gut und sicher ans Ziel.
4: Und alles Wichtige hat jetzt Pascal für uns. Guten Morgen.
12: Guten Morgen.
4: Ja, jetzt am Sonntag findet das Bürgerreferendum für die Bewerbung um die Olympischen und Paralympischen Spiele statt. Und du hast alle wichtigen Infos für uns.
12: Genau, wählen könnt ihr dann am Sonntag zwischen 8 Uhr und 18 Uhr in den knapp 180 Abstimmungsstellen. An dem Volksentscheid dürfen alle deutschen Bürgerinnen und Bürger, die mindestens 16 Jahre alt sind, teilnehmen. Einzige weitere Voraussetzung, dass ihr mindestens 3 Monate in Hamburg lebt. Jede stimmberechtigte Person kann frei entscheiden, in welcher Abstimmungsstelle sie wählen möchte. Wichtig ist nur in jedem Falle den Abstimmungsschein aus den Unterlagen und den Personalausweis oder Reisepass mitzubringen. Für alle, die jetzt feststellen, Mist, am Sonntag habe ich gar keine Zeit und ich habe auch die Briefwahlfrist irgendwie vercheckt. Katharina Früh von der Olympia-Kampagne, die hat eine Lösung für uns.
13: Genau, da gibt es noch 2 Möglichkeiten. Also entweder werden die Wahlunterlagen, die können jetzt nicht mehr per Post verschickt werden, dann kommen sie nicht mehr an, das wäre sehr schade. Aber man kann sie im jeweiligen Bezirksamt einwerfen oder man geht dann eben am Sonntag ins jeweilige Wahllokal und gibt seine Stimme dort ab.
12: Rund eine Woche vor der Wahl lag die Wahlbeteiligung übrigens erst bei so rund 35%. Dann hat der Online-Händler Temu jetzt Stress mit unserer EU, denn die hat einfach mal entschieden, Temu muss 200 Millionen Euro Strafe zahlen, weil darüber immer wieder illegale oder gefährliche Produkte hier landen. Temu selber sagt, da geht's ja um Probleme von vor 2 Jahren, inzwischen würde man auf einem ganz anderen Stand sein. Und ab heute wird mal wieder das Jugendwort des Jahres gesucht. Bei Langscheid kann man online dann seine Vorschläge einreichen. Das geht 1,5 Monate. Danach werden dann die besten Ideen für die Top 10 ausgewählt. Das finale Jugendwort steht dann aber erst im Oktober fest. Kurzer Reminder, letztes Jahr ist es ja das Crazy geworden.
4: Und das benutzt du auch tatsächlich regelmäßig, ne?
12: Wollte ich gerade sagen, nutze ich immer noch sehr, sehr regelmäßig.
4: Ja, schön.
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4: Guten Morgen. Das Sommer spielt auf jeden Fall, das Wetter spielt auf jeden Fall schon mal richtig mit. Es ist nämlich richtig schön sommerlich hier bei uns in Hamburg. Jetzt fehlen eigentlich nur noch die Festival-Tickets, ne?
5: Ja, aber die haben wir auch für heute. Das ist ja alles kein Ding. Die sichert ihr euch und wie, das erklären wir euch direkt nach Michael Patrick Kelly mit The One. Und das ist Kygo mit Save My Love.

0: Es ist 20 vor 8.
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0: Energy am Morgen läuft. Ein schönes Wachwerden am Freitag gleich noch mit Somber und Homewrecker.
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2: Pascal hat uns heute natürlich wieder zwei Behauptungen mitgebracht und wir dürfen erraten, stimmen sie oder sind sie fake?
3: Meine erste Behauptung lautet, der häufigste Nachname in Deutschland ist Schulz. Ist das ein Fakt oder ein Fake?
2: Ich sag sofort, das ist ein Fake, weil ich bin mir ziemlich sicher, es ist Meier. Ich habe in jeder Schulklasse ein, zwei Meier gehabt. Ich kannte einen Meier damals sehr gut.
3: Ich kenne ehrlicherweise keinen Meier.
2: Was? Also ich sag, es ist Meier.
3: Okay, wild.
0: Boah, ich glaube fast, es ist eher Müller. Also Schulz ist, glaube ich, noch zu regional vielleicht sogar. Müller, Meier ist, glaube ich, auch eher so im süddeutschen Raum.
2: Ach so.
0: Vielleicht. Müller hast du, glaube ich, überall. Mir fällt jetzt, meine alte Nachbarin heißt Müller. Also ich sag Müller und damit Fake.
3: Ist Schulz tatsächlich der häufigste Nachname in Deutschland? Das ist ein
2: Fake.
3: Stimmt nicht, ist aber trotzdem in der Top 10 drin, ist ganz vorne mit dabei Müller.
2: Müller?
3: Tatsächlich,
2: wirklich?
3: Müller haben über 700.000 Leute in Deutschland.
2: Und einmal ganz kurz, und Meier, ist das da drin in den Top 10? Weißt du nicht?
3: Bestimmt.
0: Safe.
3: Okay.
0: Safe.
3: Meine zweite Behauptung ist, nach dem Zähneputzen muss man den Mund immer kräftig mit Wasser ausspülen. Fakt oder Fake?
2: Ja.
3: Machen wir doch alle, oder nicht?
2: Muss man ja, weil ansonsten bleibt doch diese ganze Fluorid und alles, was ja nicht so gut ist, wenn man es runterschluckt im Mund. Deswegen würde ich sagen, Fakt.
0: Ich sage, das ist ein Fake. Das habe ich nämlich mal beim Zahnarzt, das einzige Mal, dass ich beim Zahnarzt aufgepasst habe, gelernt. Man sollte es, glaube ich, nicht machen, weil man dann eben so die Zahnpasta wieder runterspült.
2: Ach so.
0: Putzen, Zahn, also du kannst ruhig ausspucken, aber nicht ausspülen und nicht umspülen. Dann ist alles wieder weg. Deshalb sage ich Fake.
3: Okay. Muss man nach dem Zähneputzen tatsächlich den Mund immer kräftig mit Wasser ausspülen? Das ist auch ein
2: Fake.
3: Stimmt tatsächlich nicht. Sollte man nicht machen, denn damit beginnt dann das Fluorid wieder von den Zähnen sich abzubauen. Und das ist nicht gut. Das ist viel, viel besser, wenn es einfach draufbleiben würde.
2: Ja, für die Zähne, aber ich gehe ja von der gesundheitlichen Sache aus.
0: Ach, das merkst
2: mich
0: du
2: doch,
0: gar nicht.
2: Ich bin noch mit meinem Aluhut hier unterwegs.
0: Ja, schlimm, Alter. Geh mal hier wieder unter deine komischen Schwurbler, Leute.
4: Somber. You're hearing my song Homewrecker right now.

0: Energy ist an und wir starten gemeinsam ins neue Wochenende. Schön, dass ihr mit dabei seid. Hier sind Julian und Patrick.
1: Ja, das ist ein ganz besonderes Wochenende. Vieles steht an. Wir haben hier zum Beispiel Olympia-Referendum am Sonntag. Wir haben ein schönes Festival, kostenlos im Millantor-Stadion. Und wir haben natürlich auch sonst noch ganz viel, was ihr am Wochenende machen könnt. Was? Das verraten wir euch gleich nach 8. Also dranbleiben. Außerdem gute Musik mit dabei. Harry Styles unter anderem mit American Girls.
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0: Es ist 8 Uhr.
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0: Es ist heute wieder richtig schön sonnig bei uns in der City. Wir starten jetzt auch schon mit 13 Grad in den Tag. Wir bekommen heute wieder 27 Grad, also es wird ordentlich warm. Und deswegen gibt es heute wahrscheinlich auch so gegen ganz spät Nachmittag auch so ein kleines Sommergewitter. Kennen wir ja. Wenn es dann irgendwann zu warm wird, dann gewittert es einmal, dann kühlt es auch runter. Und so sieht es dann auch am Samstag und Sonntag aus. Da bekommen wir dann nur noch 21 Grad.
1: Und damit rüber auf die Straßen. Es dauert länger auf der A1 Hamburg Richtung Lübeck. 2 Kilometer stockt es ab Stillhorn. Die A25 Richtung Hamburg, 2 Kilometer stockend ab Nettelnburg und die A255, der Zweig Viertelstadt einwärts, 2 Kilometer ab dem Dreieck Norderelbe. Wenn ihr noch was seht, ruft an oder schickt eine WhatsApp. Das geht unter der 040 48 001 971. Euch eine gute und sichere Fahrt.
0: Und alles, was heute Morgen wichtig ist, gibt's von Pascal.
12: Guten Morgen.
0: Montag und Mittwoch öffnet Linkin Park mit 2 Auftritten die Konzertsaison im Volksparkstadion. Und die haben auch noch mehr geplant, ne?
12: An den Konzerttagen soll es zum Beispiel spezielle Verpflegungs- und Fanartikel-Pop-Up-Stores in ganz Hamburg geben. Die sind dann auch extra für jeden und jede zugänglich. Damit will man insbesondere die Leute ansprechen, die dafür extra nach Hamburg kommen. Da gibt es nämlich auch nochmal Infos zur Anfahrt, zum Parken und auch zu den Einlassregeln. Im Underdogs gibt es zum Beispiel Fischbrötchen-Menüs und exklusive Editions von Fanartikeln. Die ersten 100 Fans bekommen sogar ein Gratis-Sandwich. In der Thai-Oase auf dem Kiez wird am 2. Juni, also am Dienstag zwischen den Konzerten, zwischen 17 und 22 Uhr Karaoke gesungen und auch da gibt es Pizza. Diese Marketingnummer kommt auch nicht von ungefähr. Auch die Konzertankündigungen haben die ja fancy mit einer Drohnenshow in Hamburg gemacht. Dann gibt's morgen Stress am Brenner, dem großen Autobahnabschnitt zwischen Österreich und Italien. Denn die Straße wird morgen für fast den ganzen Tag gesperrt für eine Demo. Denn die vielen Leute, die vor Ort wohnen, haben keine Lust mehr auf diesen vielen Verkehr. Die sagen, das ist einfach zu laut und man kommt selbst an vielen Stellen nicht mehr gut durch. Der ADAC sagt, am besten auch am Sonntag gar nicht langfahren. Wer kann, sollte auf Montag oder Dienstag ausweichen. Und dann ist gestern Favorit Yannick Sinner bei den French Open rausgekommen.

0: Der ist im Jahr wegen einer Verletzung, also ist in diesem Jahr wegen einer Verletzung nicht mit dabei. Deswegen hofft Zverev jetzt auch noch einmal mehr auf seinen ersten Grand Slam-Titel.
1: Danke dir.
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1: Moin! Bodenlosen Beichen, die sammeln wir heute hier mal. Und wir waren auf Hamburgs Straßen unterwegs und es wird spicy. Hören wir gleich hier.
4: Oh ja, wir freuen uns direkt. Da kann man dann die meinen. Und das hier ist Harry Styles, American Girls.

0: Schönen Freitagmorgen euch. Energy am Morgen läuft gleich noch mit Clock Clock und Out of the Dark.
1: Ja, heute mein absolutes Paradethema, bodenlose Beichten. Da fällt mir auch gerade ein, ich habe ja damals das Klassenbuch in der 9. Klasse gestohlen von meiner Lehrerin, weil ich so viele Fehlstunden hatte. Und ich wollte nicht, dass es ins Zeugnis kommt und so. Konnte sie sich da nicht mehr dran erinnern, wie oft ich gefehlt habe und dann war alles gut. So, das ist jetzt nochmal eine kleine bodenlose Beichte von mir, aber es gibt ja noch viel mehr.
0: Ja, die lieben Kolleginnen und Kollegen von Funk haben zum Beispiel mal eine Instagram-Umfrage gemacht. Platz 3, Geheimnisse weitererzählt.
1: Oh,
0: Platz 2, finde ich sehr schön, sich das größere Stück vom Kuchen genommen.
1: Ach ja, können wir mal einmal so ja aufteilen.
0: Und Platz 1, vorgetäuscht krank zu sein. Oh. Ich glaube, das haben wir alle auch
1: also
0: schon
1: mal. Also hier bei der Arbeit würde ich dafür meine Hand ins Feuer legen, dass es jeder schon mal gemacht hat.
0: Aber wir waren noch draußen auf Armutsstraßen unterwegs und haben euch mal gefragt, was sind denn so eure bodenlosesten Beichten?
2: Also mein Ex-Freund hat mich mehrfach betrogen und ja, als Rache habe ich dann einfach seine Autoreifen zerstochen, weil das war ihm sehr heilig.
3: Ja, also ganz typisch, ich habe mal bei DM aus Versehen Bilder geklaut. Ich habe sie aber eingesteckt, vergessen zu bezahlen.
4: Ich habe bei der ersten Theorieprüfung habe ich nicht bestanden, deswegen wusste ich, wo ich genau sitzen musste für diese. Und da war da diese Frage, die wusste ich natürlich nicht, habe da mein Handy vom Flugmodus ausgemacht, habe dann gegoogelt, mein Handy war unterm Tisch. Der neben mir saß, der hat mich angeguckt und musste lachen, da musste ich auch lachen und ja, dann habe ich die Frage gegoogelt, während ja, der Prüfer vorne saß, ne? Und ich habe bestanden mit 0. Ich war mal mit Freunden auf dem Parkplatz, abends beim Realparkplatz und wir haben da gevibed, also wirklich gevibed und dann sieht man auf einmal von beiden Seiten so Taschenlampenlicht in mein Auto rein. Ich habe so die Tür aufgemacht, da meinte der Polizist so, ja, in diesen Einkaufsladen wurde gerade Alarm ausgelöst, hast du was damit zu tun? Ich so, entschuldigen Sie, gucken Sie mich mal bitte an, ich hatte nasse Haare, ich hatte einen Winnie-Pooh-Schlafanzug an. Und er meinte, ja, okay, ja. Ich so, nee, wir haben nichts damit zu tun. So.
1: Jetzt ist die Frage, hatten die was damit zu tun?
0: Was war jetzt die Beichte an der Geschichte? Okay.
1: Vielleicht habt ihr ja noch irgendwelche bodenlosen Beichten. Wenn, dann könnt ihr sie heute hier mal loswerden. Man fühlt sich auch danach besser, findest du nicht
0: natürlich,
1: auch?
0: Natürlich, es ist so eine kleine Selbsthilfegruppe. Kommt mit rein, erzählt uns eure Geschichten unter 040 48 001 97 1. Eure bodenlosesten Beichten.

0: Es ist 20 nach 8.
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2: Da fangen wir direkt an mit heute Abend. Wer von euch weiß eigentlich noch, wer beim Sommerhaus eskaliert ist oder wer bei Temptation Island
0: fremd
2: geflirtet hat? Das weißt du perfekt, dann bist du genau richtig beim großen Reality-TV-Quiz.
0: Oh ja.
2: Ob ihr als Team antretet oder alleine kommt, hier könnt ihr euch connecten und endlich zeigen, dass eure Bildschirmzeit nicht umsonst war. Los geht's um 18 Uhr, das Ganze in der Villa Viva am Schulzweg. Und wer heute Abend etwas mehr in Dating-Laune ist, für den oder die gibt's die Matching Night Hamburg. Für alle zwischen 25 und 45. Ich bin leider noch zu jung. Das Besondere, das Konzept bringt verschiedene Kennenlernelemente zusammen und soll dabei helfen, entspannt ins Gespräch zu kommen. Los geht's um 20 Uhr im Cascadas in der Ferdinandstraße.
3: Ja, schade, dass man für eine Dating-Night zu jung ist. Das ist aber immerhin selten.
2: Ja, das stimmt.
3: Morgen wird's erstmal schön entspannt. Da kommen alle Shopsucher, Vintage-Fans und Spätaufsteher auf ihre Kosten, und zwar auf dem Langschläfer-Flohmarkt. 11 Uhr geht's da ganz entspannt los in der Hafen-City auf dem Übersee-Boulevard. Oder ihr könnt euch richtig gutes Streetfood in Niendorf. Auf dem T-Bar gibt es dann nämlich den großen Streetfood-Market mit Handmade-Markt. Also viele Foodtrucks, Live-Musik und ganz viele kreative Stände ab 11 Uhr. Und abends wird Planten und Blumen schön bunt gemacht. Da steigt nämlich die Pink Ink wieder. Hamburgs Gay-Party, Queer-Party. Dieses ist meine Sommer-Location mit Indoor- und Outdoor-Dancefloor. 22 Uhr geht's los. Ihr könnt euch auf mehrere DJs freuen. Das Ganze im Café Schöne Aussichten am Gorch-Fockwall.
0: Ja, und wenn ihr das Wochenende erstmal schön ausklingen lassen wollt, in der Zeisenhalle in Altona steigt nämlich wieder der Kugu-Flohmarkt, organisiert von Kultur und Gut. Da trifft dann entspannte Sonntagsstimmung auf Vintage-Schätze, Musik und Richtung, richtig gute Atmosphäre. Los geht's da um 11 Uhr in der Friedensallee in Altona. Und vom gemütlichen Sonntagshummel geht's direkt hinein in die dunklen Geschichten Hamburgs bei der True Crime Quiz Tour. Werdet ihr selbst zum Ermittlerin und zum Ermittler. Gemeinsam mit einem Guide geht's vorbei an so echten Tatorten, skurrilen Kriminalfällen und düsteren Geschichten aus über 100 Jahren Hamburgs. Da bin ich auf jeden Fall besser am Freitag bei dem anderen Quiz aufgehoben. Treffpunkt ist im St. Pauli-Office in der Wohlwildstraße. Die Tour dauert übrigens so rund 2 Stunden. Na, also ganz entspannt für euch. Ja, ja. Also ich muss sagen, dann gehe ich lieber zu dem
2: Reality-TV-Quiz.
0: Da kann ich auf jeden Fall ein bisschen was Besseres machen.
3: Als zur Dating-Night.
0: Zur Dating-Night, nee. Da kann Pascal ja nicht hin. Dann geh du doch hier zum True Crime.
2: Ja.

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4: 8:24 Uhr.
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7: Ja, vielleicht hat euch der Weg heute Morgen zum Büro ja auch schon an der Bracker Mühle vorbeigeführt. Ihr seid dran vorbeigegangen und habt diesen warmen Geruch wahrgenommen.
8: Ja, das ist immer ganz schlimm.
7: Ach Gott. Oder? Und dann wolltet ihr eigentlich stark bleiben, aber seid doch reingegangen und habt euch eins geholt. Ein Franzbrötchen. Julia, welches wäre es bei dir? Normal oder süß oder herzhaft oder was
8: ist? Auf jeden Fall süß, herzhaft geht gar nicht. Und wenn, dann mag ich Streusel da ganz gerne drauf. Ja. Weißt du, was ich meine? Ja.
7: Ja, Streusel sehr gut. Ich mag auch Schoko sehr geil.
8: Noch süßer.
7: Ja, komm.
8: Noch mehr Zucker aufs Fett.
7: Rein mit den Kalorien. Ihr könnt es auf jeden Fall haben und dazu müsst ihr gar nicht zur Bracker Mühle gehen, sondern die Bracker Mühle kommt quasi zu euch und bringt euch die Franzbrötchen ins Büro oder wo auch immer ihr arbeitet.
8: Genau, Johanna hat sich schon bei uns auf energy.de registriert. Wo arbeitest du?
9: Also wir, die Kollegin und ich, wir arbeiten im Bereich Pflege. Wir sind der größte Anbieter in Hamburg im Pflegebereich. Und wir wollen unseren Pflegekräften natürlich auch gerne was Gutes zukommen lassen. Und deswegen haben wir uns für die Franzbrötchen beworben.
8: Ja, und ich muss ja sowieso auch mal Danke an euch sagen. Ein ganz, ganz wichtiger Beruf natürlich auch, den ihr ausübt. Ne? Deswegen, finde ich, kann man auch mal Danke jetzt mit ein paar leckeren Franzbrötchen sagen. Also, alles Gute, ihr habt die Franzbrötchen von der Bracker Mühle gewonnen.
9: Super, wir freuen uns. Danke, danke, danke. Und danke auch von unseren Kollegen.
8: Ja, und sag mal, wie viele seid ihr auf der Station?
9: Wir arbeiten nicht auf der Station, wir arbeiten im Personalbereich. Ah. Sorgen dafür, dass unsere Mitarbeiter glücklich sind. Sprich, dass das Geld immer pünktlich kommt und dass die eben halt ihr rundum sorglos Paket bei uns abholen können.
8: Und dazu gehören natürlich auch Franzbrötchen, ne?
9: Ja, genau. Ne?
8: Da würde ich sagen, Job hast du auf jeden Fall erfüllt und guten Hunger und dir einen wunderschönen Freitag, ne?
9: Das wünsche ich dir auch. Bis dann.
8: Ciao, ciao.
7: Ja, und wenn ihr eure Kolleginnen und Kollegen nächste Woche mal so richtig glücklich machen wollt, dann jetzt schnell reinklicken auf energy.de und anmelden.
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8: Es ist genau 8:30.
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8: Schön sonnig starten wir in den Freitag, sozusagen auch ins Wochenende. Sonnig bleibt es heute auch den ganzen Tag bis hin zum Nachmittag. Da zieht es dann langsam zu und am Abend gibt es dann so ein kleines Sommergewitter. Das aber dann bei 27 Grad.
7: Guten Morgen in alle Autos, LKW und auf alle E-Scooter da draußen auf den Straßen. Es dauert aktuell länger auf der A1 Hamburg Richtung Lübeck. 2 Kilometer stockt es ab Stillhorn. A25 Richtung Hamburg, 2 Kilometer stockend ab Nettelnburg. Und die A255, der Zweig Veddel stadteinwärts, 2 Kilometer ab dem Dreieck Norderelbe. Wenn ihr noch was seht, dann sagt's uns, wir geben's dann weiter für euch. Das geht unter der 040 48 001 97 1 und dann kommt ihr gut und sicher ans Ziel.
8: Und alles, was heute Morgen noch wichtig ist, gibt's von Pascal.
14: Guten Morgen.
8: Ja, jetzt am Sonntag findet das Bürgerreferendum für die Bewerbung um die Olympischen und Paralympischen Spiele statt. Du hast da alle wichtigen Infos für uns.
14: Genau, wählen könnt ihr dann am Sonntag zwischen 8 Uhr und 18 Uhr in den knapp 180 Abstimmungsstellen. An dem Volksentscheid dürfen alle deutschen Bürgerinnen und Bürger, die mindestens 16 Jahre alt sind, teilnehmen. Einzige weitere Voraussetzung, dass ihr mindestens 3 Monate in Hamburg lebt. Jede stimmberechtigte Person kann frei entscheiden, in welcher Abstimmungsstelle sie wählen möchte. Wichtig ist nur, in jedem Falle den Abstimmungsschein aus den Unterlagen und den Personalausweis oder Reisepass mitzubringen. Für alle, die jetzt feststellen, Mist, am Sonntag habe ich gar keine Zeit und ich habe auch die Briefwahlfrist irgendwie vercheckt. Katharina Früh von der Olympia-Kampagne hat da noch eine Lösung für euch.
15: Genau, da gibt es noch 2 Möglichkeiten. Also entweder werden die Wahlunterlagen, die können jetzt nicht mehr per Post verschickt werden, dann kommen sie nicht mehr an. Das wäre sehr schade. Aber man kann sie im jeweiligen Bezirksamt einwerfen. Oder man geht dann eben am Sonntag ins jeweilige Wahllokal und gibt seine Stimme dort ab.
14: Rund eine Woche vor der Wahl lag die Wahlbeteiligung übrigens erst bei so rund 35%. Dann hat der Online-Händler Temu jetzt Stress mit unserer EU. Denn die hat einfach mal entschieden, Temu muss 200 Millionen Euro Strafe zahlen, weil darüber immer wieder illegale oder gefährliche Produkte hier landen. Temu selber sagt, da geht's ja um Probleme von vor 2 Jahren. Inzwischen würde man auf einem ganz anderen Stand sein. Und ab heute wird mal wieder das Jugendwort des Jahres gesucht. Bei Langscheid kann man online seine Vorschläge einreichen. Das geht 1,5 Monate. Danach werden dann die besten Ideen für die Top 10 ausgewählt. Das finale Jugendwort steht dann aber erst im Oktober fest. Kurzer Reminder, letztes Jahr ist es übrigens das Crazy geworden.
8: Ah ja, stimmt. Oh Gott, das benutzt du ja auch noch regelmäßig.
14: Regelmäßig,
8: ne?
14: Liebe ich.
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8: Guten Morgen. Ja, was so am Wochenende geht, haben wir euch gerade schon verraten. Aber ein großes Event hat mir noch ausgelassen. Das Klassentreffen der BWL-Justusse, wenn man es so sehen will.
7: Ja, alle Infos dazu direkt nach Loy mit Get Lucky und jetzt Levadine. It's so easy am Freitagmorgen.

0: Schönen Freitagmorgen, Energy am Morgen läuft. Gleich noch mit Bibi Rexha und New Religion.
1: Die Straßenfestsaison ist eröffnet und findet schon direkt eigentlich, ja, direkt einer Höhepunkte statt. Das Eppendorfer Landstraßenfest, mit Sicherheit eines der besonderen Straßenfeste hier bei uns in Hamburg. Für alle, die mit dem Gedanken spielen, dahin zu gehen, Patrick, du hast erstmal so alle wichtigen Infos, ne?
0: Ja, genau. Also das Ganze findet natürlich auf der Eppendorfer Landstraße statt, wo auch sonst, wer hätte das gedacht, auf gut 2 Kilometern Länge, schön zwischen dem Eppendorfer Marktplatz und der Lenhardtstraße. Da gibt es dann ganz viele Streetfood-Stände aus der ganzen Welt. Es gibt 2 Bühnen mit Live-Musik, einen Anliegerflohmarkt und auch einen eigenen Winzerbereich.
1: Ja, im Winzerbereich findet ihr Patrick dann auch übrigens, ne? Ab morgen meintest du dann immer? Genau, ja, den ganzen Tag.
0: Natürlich.
1: Morgen findet das Ganze dann statt von 11 bis 23.30 Uhr und Sonntag zwischen 11 und 21 Uhr. Und jetzt gab es ja in den letzten Jahren immer mal wieder so ein paar Beschwerden von Besuchenden und vor allem von Anwohnenden. Aber das soll dieses Jahr wohl besser werden. Es gibt nämlich mehr Security, mehr Mülltonnen und das wohl Beste, mehr Klos. Schöne klassische WC-Container und Pissoirs. Ob das aber am Ende was bringt, I doubt it.
0: Ja, ich werde es herausfinden und berichten dann. Ja, auf jeden Fall an dieser Stelle noch so eine kleine Must-Have-Liste für alle, die aufs Eppendorfer Landstraßenfest wollen. Julia, was brauchen die Frauen unbedingt?
1: Definitiv Cowboy-Boots, sonst kommt ihr nicht rein. Ja. Patrick, was ist es bei den Männern?
0: Härtere Tür als im Bergheim. Die Männer unbedingt ein Polo von Ralph Lauren oder so ein Pulli schön um den Hals gebunden.
1: Definitiv, auch wenn 30 Grad sind, die Pulli um den Hals gebunden muss sein. Und generell sollte man, glaube ich, auch so ein dickes Portemonnaie mit dabei haben, oder?
0: Ja, und man sollte Geduld haben und keine Angst vor Gruppenkuscheln.
1: Ja, und dann haben wir das perfekte Sylt eigentlich hier in Hamburg, oder?
0: Ja,
1: also, wir
0: viel
1: wünschen
0: Spaß.
1: Euch viel Spaß.

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0: Morgen, falls ihr noch nicht aufgewacht seid. Jetzt wird's auf jeden Fall Zeit. Energy ist an und heute wird's schön sonnig bei 27 Grad.
1: Und damit das Aufstehen oder das zur Arbeit kommen ein bisschen leichter wird, euch einen richtigen Banger in die Playlist. Bisschen Sommer-Festival-Feeling von Mike Post.

0: Schönen Freitagmorgen euch mit Energy, gleich Dermot Kennedy bei uns und Funeral.
1: Und jetzt gibt's richtig gute Nachrichten für alle HSV-Fans.
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1: Unsere Hamburger haben es nämlich geschafft. Der Verein hat jetzt 150.000 Mitglieder. Zur Feier des Tages wurde gestern am Schwimmdock 11, also direkt gegenüber der Altona Fischer Auktionshalle, so ein riesen Transparent enthüllt. Darauf steht dann von der Elbe bis zum Isar immer wieder HSV. Und das Krasse ist, auf dem Transparent, das über übrigens 1.800 Quadratmeter groß ist, wurden die Vornamen von wirklich allen 150.000 Mitgliedern eingearbeitet. Das ist Fanliebe, würde ich sagen, oder?
0: Nicht schlecht. Findet man da den Namen von deinem Mann Jonas auch
1: eigentlich? Ich hoffe, müsste eigentlich, oder? Der ist ja schon Mitglied seit eh und je. Also
0: so mit der Lupe rangehen.
1: Ehrenmitglied. Und wer am Wochenende Bock hat auf ein Festival hier bei uns in Hamburg, ist gar kein Ding. Der FC St. Pauli macht es möglich, zusammen mit der Techniker Krankenkasse. Sonntag gibt es dann nämlich ein richtig geiles Live-Programm im Millantor-Stadion, das Health Bells Festival. Und das Beste ist es absolut for free. Mit dabei sind unter anderem Ritalin und auch Energy-Star Zoe Wees. Neben der Musik steht aber auch körperliche Gesundheit natürlich im Fokus. Da gibt es dann ganz viele Aktionsstände zu, Workshops und Mitmachangebote. Also noch was Gutes für unseren Körper. 14 Uhr geht's los im Millantor-Stadion. Wer hin will, holt sich online auf der Seite vom FC St. Pauli einfach sein kostenloses Ticket. Und dann wird es noch ein richtig schöner Sonntag, ne?
0: Yay! Sollte ich vielleicht auch mal hingehen hier wegen körperlicher Gesundheit und so?
1: Ich wollte gerade sagen, gar nicht wegen Zoe Wees jetzt, sondern wegen deiner körperlichen Gesundheit nach dem Wochenende.
0: Die ist ausbaufähig bei mir, ne?
1: Aber lernst du vielleicht noch was, oder?
0: Ja, eine Menge gäbe es da auf jeden Fall.
1: Hier ist Dermot Kennedy.

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1: Ja, aber Julia hat die Blase gedrückt. Die ist gerade am Klo. Deshalb bin ich gerade alleine im Studio. Patrick ist mein Name. Guten Morgen. Gleich nach 9. Gute Musik von Juste. Turn the lights off.
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13: Es ist kurz nach 9.
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13: Schön sonnig beginnen wir das Wochenende. So bleibt es heute auch den ganzen Tag. Die Sonne ist mit am Start bis zum späten Nachmittag. Da zieht es dann so langsam zu. Da wartet dann ein kleines Sommergewitter auf uns. Ich freue mich ja, ich liebe ja Gewitter. Dann regnet es nochmal kurz. Aber zum Wochenende hin ist es dann auch dadurch ein bisschen runtergekühlt. Dann bekommen wir nur noch 22 Grad. Heute sind es dann 27.
1: Regen!
13: Ich freue mich. Und dann musst du zählen, bis der nächste Blitz kommt, glaube ich. Und dann weiß man ungefähr, wie viele Kilometer das entfernt ist.
1: Ja, das üben wir nachher. Guten Morgen auf die Straßen. Vorsichtig fahren bitte auf der 23 Richtung Heide. Zwischen Pinneberg-Mitte und Pinneberg-Nord ist eine ungesicherte Unfallstelle. Die Staus A1 Hamburg Richtung Lübeck, 2 Kilometer stockend ab Stillhorn. Und A25 Richtung Hamburg, 2 Kilometer stockend ab Nettelnburg. Wenn ihr noch was seht, ruft uns an unter der 040 48 001 971. Kommt gut und sicher ans Ziel.
13: Und alles, was heute Morgen wichtig ist, gibt's von Pascal.
15: Guten Morgen.
13: Am Wochenende sind ja wieder einige Events bei uns in Hamburg. Pascal, was erwartet uns?
15: Morgen geht's erstmal los mit dem Hafen City Run. Das ist ja der größte Firmen- und Spendenlauf in Norddeutschland. 20.000 Teilnehmerinnen und Teilnehmer werden da erwartet. Los

0: Eppendorfer Landstraßenfest statt. Ab heute Abend wird deswegen die Eppendorfer Landstraße zwischen dem Eppendorfer Marktplatz und der Lenhardtstraße gesperrt. Wer sich das am Wochenende mal angucken möchte, der reist aber am besten mit dem ÖPNV an. Entweder mit dem Bus bis zur Lenhardtstraße oder zur Tatenbeckstraße. Alternativ mit der U-Bahn zur Kellinghusenstraße oder dem Eppendorfer Baum. Dann hat ein Mann Ärger bekommen, weil er Bundeskanzler Friedrich Merz im Internet beleidigt hat. Unter einem Facebook-Post der Polizei schrieb er: Und alles wegen dem Lackaffen, gemeint war Merz, dazu kamen noch Kotz-Emojis. Jetzt hat das Amtsgericht Heilbronn einen Strafbefehl erlassen, heißt, er muss eine Geldstrafe zahlen, denn Beleidigungen gegen Politiker sind strafbar und können wirklich teuer werden. Und dann haben wir jetzt am Wochenende den ersten großen Test vor der Fußball-WM. Wir spielen übermorgen gegen Finnland. Unser Bundestrainer Julian Nagelsmann sagt, da können wir nochmal was ausprobieren.
1: Dass wir jetzt irgendwie 10 Spieler in der Halbzeit wechseln, das wird nicht passieren. Das geht schon um Rhythmus finden in der Gruppe. Aber wie gesagt, wenn jetzt gegen Finnland 11 beginnen, heißt es nicht, dass zwangsläufig im ersten Gruppenspiel auch die 11 beginnen.
0: Manuel Neuer wird auf jeden Fall nicht im Tor sein. Der ist verletzt. Für ihn muss wieder Olli Baumann ran. Das Spiel ist übrigens übermorgen 20.45 Uhr und gibt's live im ZDF.
2: Dankeschön.
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2: Guten Morgen an alle. Ja, man wird halt so langsam ein bisschen fahrlässig zusammen
0: jetzt,
2: Freitag. Letzte Stunde in der Morning Show. Jetzt sind wir auf jeden Fall alle wach. Spätestens nach dem Energy Soundcheck hier heute am New Hits Friday. Denn Papa Getta ist wieder am Start.
0: Ja,
2: ne?
0: Papa Getta und Bibi Rexha. Vorher noch Kamerad Mr. Props. Und das ist Justin Jackstyle. Und John, turn the lights off. Schönen Freitagmorgen.

0: 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Es ist 9.16 Uhr.
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2: Wenn es einen gibt, der einfach ein Gespür dafür hat, richtig gute Club- und Party-Banger rauszuhauen, dann ist es David Guetta. Gut, David Guetta, einer Seite natürlich, der macht die Musik, aber wer singt? Das ist ja immer so die große Frage. Mit Sia hat er schon noch zusammengearbeitet oder auch mit Bebe Rexha, zum Beispiel bei Say My Name oder auch bei dem Banger hier.
0: Oh yes.
2: Und das hat so gut geklappt, dass die beiden gesagt haben, komm, wir machen es noch ein drittes Mal. Und dieser Song ist heute frisch erschienen. Bebe Rexha zusammen mit David Guetta. Schon mal schön draufpacken auf eure Sommerparty-Playlist. Das ist Sad Girls bei Energy. Haben wir immer die besten neuen Hits.

0: Immer die besten neuen Hits, die gibt's hier bei uns bei Energy am Friday. Hier sind Julian Patrick.
1: Yes, Sir. Gute Laune gleich mit BTS und Swim nach dem Update.
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0: Kurz vor halb 10.
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0: Heute bekommen wir wieder richtig schönes Sommerwetter bei uns in Hamburg. 15 Grad sind es jetzt schon. Wir bekommen später noch 27. Allerdings bleibt es heute nicht den ganzen Tag so schön. Es kann noch so ein bisschen regnen heute gegen Spätnachmittag, Abend und sogar ein kleines Gewitter gibt es auch noch. Und dann kühlt es ordentlich runter, denn am Wochenende gibt es dann nur noch 21 Grad.
1: Dann rüber auf die Straßen. Es dauert länger auf der A1 Hamburg Richtung Lübeck. Hier steht ihr 2 Kilometer ab Stillhorn. Sonst ist aber alles frei. Wenn ihr noch was seht, sagt doch gern Bescheid. Es geht wunderbar unter der 040 48 001 97 1. Gute und sichere Fahrt.
0: Und alles, was heute Morgen wichtig ist, gibt's von Pascal.
16: Guten Morgen.
0: Jetzt am Sonntag findet das Bürgerreferendum für die Bewerbung um die Olympischen und Paralympischen Spiele statt. Du hast da alle wichtigen Infos.
16: Genau, wählen könnt ihr dann am Sonntag zwischen 8 Uhr und 18 Uhr in den knapp 180 Abstimmungsstellen. An dem Volksentscheid dürfen alle deutschen Bürgerinnen und Bürger, die mindestens 16 Jahre alt sind, teilnehmen. Einzige weitere Voraussetzung, dass ihr mindestens 3 Monate in Hamburg lebt. Jede stimmberechtigte Person kann frei entscheiden, in welcher Abstimmungsstelle sie wählen möchte. Wichtig ist nur, in jedem Falle den Abstimmungsschein aus den Unterlagen und den Personalausweis oder Reisepass mitzubringen. Für alle, die jetzt feststellen, Mist, am Sonntag habe ich gar keine Zeit und ich habe auch die Briefwahlfrist vercheckt. Katharina Früh von der Olympia-Kampagne, die hat eine Lösung für uns.
17: Genau, da gibt es noch 2 Möglichkeiten. Also entweder werden die Wahlunterlagen, die können jetzt nicht mehr per Post verschickt werden, dann kommen sie nicht mehr an. Das wäre sehr schade. Aber man kann sie im jeweiligen Bezirksamt einwerfen. Oder man geht dann eben am Sonntag ins jeweilige Wahllokal und gibt seine Stimme dort ab.
16: Rund eine Woche vor der Wahl lag die Wahlbeteiligung übrigens erst bei so rund 35%. Dann hat der Online-Händler Temu jetzt Stress mit unserer EU. Denn die hat einfach mal entschieden, Temu muss 200 Millionen Euro Strafe zahlen, weil darüber immer wieder illegale oder gefährliche Produkte hier landen. Temu selber sagt, da geht's ja um Probleme von vor 2 Jahren. Inzwischen würde man auf einem ganz anderen Stand sein. Und ab heute wird mal wieder das Jugendwort des Jahres gesucht. Bei Langscheid kann man online dann seine Vorschläge einreichen. Das geht 1,5 Monate. Und danach werden dann die besten Ideen für die Top 10 ausgewählt. Das finale Jugendwort steht dann aber erst im Oktober fest.
1: Julia.
0: Achso, ja, du sagst uns noch was letztes Jahr.
16: Stimmt, da war es das Crazy.
0: Ah, guck mal, siehst du, weil für alle Leute, die jetzt
16: nicht wissen,
0: was letztes Mal das Jugendwort des Jahres ist, was ganz toll ist, das Crazy.
16: Ja.
0: So, und das hier ist gleich Topic für euch, die neue Nummer mit Becky G zusammen. Sorry, Papa. Nico Santos hört euch natürlich auch bei uns im Programm. Sorry, Papi.
1: Papi,
0: perdona. Und das hier ist BTS mit Swim.

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4: Es ist 9.45 Uhr, wir starten gleich in die 10 jetzt am Stück.
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6: Heute aufregender Tag, denn ihr könnt ab sofort wieder Nominierung für das Jugendwort des Jahres einreichen. Auf der Website vom Langscheid-Vertrag. Verlag, nicht Vertrag. Mit dabei zum Beispiel sowas wie Checkst du Brat, Aura oder Banger. Das sind alles die Favoriten in diesem Jahr. Könnt ihr machen. Im Oktober geht's dann weiter und dann wird das Jugendwort des Jahres wieder bekannt gegeben. Dauert also noch ein bisschen.
7: Toll, dann haben wir ein volles Wochenende vor uns. Einiges los in der Stadt. Samstagmorgen zum Beispiel in der Hafen City, der Hafen City Run. Bei dem Lauf geht es ja auch weniger um Höchstleistung, das ist das Gute, sondern mehr um den guten Zweck. Da geht nämlich einiges an Spenden dann zusammen und das geht an verschiedene gemeinnützige Organisationen oder um es in Jugendsprache zu sagen, das hat doch Aura.
4: Bist du auch am Start und wohnst auch in der Hafen City?
7: Nee. Das meine ich aus Prinzip.
4: Und morgen und übermorgen geht es dann auch in meiner Hut nämlich ein bisschen ab. Da findet nämlich wieder was statt. Ebnofer Landstraßenfest natürlich. Hat ab morgen auf 11 bis 23.30 Uhr und am Sonntag von 11 bis 21 Uhr. Das ganze Wochenende gibt es dann da natürlich Live-Musik, alles mögliche an Streetfood. Und natürlich auch das ein oder andere Getränk, ne? Gerade den Winzerstand, den hat Patrick sich schon rausgeguckt.
7: Die haben jetzt schon leer ihre Fässer.
4: Und heute ist auch Active City Day. Ganz viele Vereine und Unternehmen in der ganzen Stadt wollen heute dafür sorgen, dass wir uns mehr bewegen. Auch für dich, Patrick, ganz wichtig.
7: Ja, zum Winzerstand.
4: Zum Winzerstand. Kannst ja zwischendurch auch mal auf die Toilette gehen, dann bewegst du dich wenigstens ein paar Schritte, kriegst dann noch voll. Denn du bist ganz viele Aktionen zum Ausprobieren oder auch Vorträge. So, und jetzt starten wir mal ins Wochenende, Leute, mit den 10 jetzt am Stück. Ray, Where Is My Husband? Macht den Anfang.
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wunderschönen Start in den Freitag wünsche ich euch. 10 Uhr haben wir's. Es ist Wochenende, es ist Release Day. Deswegen erwartet uns in einer Viertelstunde eine ganz neue Nummer von Baby Rexha und David Guetta. Den Anfang macht jetzt Tiffany Ares mit Vertigo und ich bin's, Jale. Salam, happy weekend.

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Darum geht's in der neuesten Kollabo von Energy Star David Guetta und Bebe Rexha. Nicht ihre erste gemeinsame Nummer, aber die neueste. Heute rausgekommen, wir hören direkt zusammen rein. Alle weiteren neuen Hits des Tages hört ihr wie immer im New Hits Friday Podcast. Jetzt David Guetta und Bebe Rexha mit Sad Girls hier auf

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14: Und jetzt alles, was wir in Hamburg heute wissen müssen.
15: Ja, und da sieht's richtig schön aus draußen aktuell. 22 Grad, die Sonne scheint und wir kriegen heute noch bis zu 27 Grad. Und ich habe jetzt schon öfter mal gelesen, es soll gewittern und so. Also ich sehe jetzt hier nur gegen 19 Uhr könnte es vielleicht ein bisschen regnen, vielleicht auch mal ein bisschen gewittern. Aber sieht jetzt ehrlich gesagt zumindest in Hamburg nicht ganz so krass aus. Hoffen wir mal, dass, bewahrheitet sich am Ende auch. Morgen, da geht's aber auch dann schön weiter. Selbst wenn es ein bisschen regnen sollte, es bleibt auf jeden Fall warm morgen und am Sonntag auch bis zu 22 Grad und ganz viel Sonne. Dann schauen wir auf die Straßen und da gibt es einen kleinen Stau auf der A1 Hamburg Richtung Lübeck. Da steht hier 2 Kilometer ab Stillhorn und auf der A23 Hamburg Richtung Heide. Da ist die Fahrbahn zwischen Pinneberg Mitte und Pinneberg Nord wegen Bergungsarbeiten gesperrt. Und wenn ihr noch mehr gesehen habt, dann gerne her damit. Schickt mir eine WhatsApp-Nachricht rüber oder ruft kurz durch. Die Nummer ist die 040 48 001 97 1.
14: Gleich 10.30 Uhr, das Update hat Finn.
15: Ja, und da wird bei uns in Hamburg am Wochenende gewählt. Und zwar geht's ja um eine mögliche Olympia-Bewerbung. Für alle, die noch nicht per Briefwahl abgestimmt haben, hat Theresa Früh von der Gute-Leute-Fabrik noch zwei Möglichkeiten.
16: Also entweder werden die Wahlunterlagen, die können jetzt nicht mehr per Post verschickt werden, dann kommen sie nicht mehr an, das wäre sehr schade. Aber man kann sie im jeweiligen Bezirksamt einwerfen. Oder man geht dann eben am Sonntag ins jeweilige Wahllokal und gibt seine Stimme dort ab.
15: Am Sonntag soll es dann laut Statistikamt Nord gegen 18.30 Uhr die ersten Ergebnisse geben. Ja, und dann hat Temu jetzt Stress mit unserer EU. Denn die hat entschieden, Temu muss 200 Millionen Euro Strafe zahlen, weil darüber nämlich immer wieder illegale oder auch gefährliche Produkte bei uns in Deutschland oder eben in der EU landen. Temu selber sagt, da geht's ja um Probleme von vor 2 Jahren. Inzwischen würde man auf einem ganz anderen Stand sein. Und dann ist morgen das Champions-League-Finale in Budapest. Leider ohne deutsches Team, aber dafür mit dem deutschen Nationalspieler Kai Havertz. Der spielt für Arsenal und versucht gegen Paris Saint-Germain das erste Mal die Champions-League zu gewinnen. Los geht's morgen Nachmittag schon um 18 Uhr und das ZDF überträgt das Spiel live.

0: an immer die besten neuen Hits mit mir, Jale. Und hier kommen Dinge, die euch nicht jucken sollten, ja? Also einmal das Aussehen von anderen Menschen. 2026 kommentieren wir nicht, denken wir bitte nicht drüber nach, geht uns nichts an. Dann, was andere Menschen mit ihrem Leben machen, ja? Skurrile Hobbys, Bouldern, Stricken, ist uns egal. Jeder macht sein Ding. Und zu guter Letzt, sollten euch die Preise für Möbelstücke nicht jucken. Sollte euch völlig egal sein, hört da nur auf euer Herz, denn die Kosten gehen ja eh auf uns.
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13: 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Warum verstecken Sie sich hier? 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
14: Komm nicht wieder hierher.
10: Doch als er während eines schweren Sturms ein Mädchen aus dem Meer rettet, ändert sich alles. 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

0: uns auf der kanarischen Partyinsel Ibiza. Hier entsteht erstmals die Idee für diesen unglaublichen Banger von Palm Monkey, The Palm Tree Boy und Russi, Freunde. Es ist der Song für den Sommer. Es geht um Leichtigkeit, es geht um Tanzen. Genau das, was wir jetzt brauchen. Agassi, hier auf Energy, immer die besten neuen Hits.
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1: An diesem Freitagvormittag. Schön, dass ihr am Start seid. Hier mittendrin in euren 10 Hits am Stück natürlich, wo es in einer Viertelstunde mit Nico Santos weitergeht. Den Anfang macht Olivia Dean mit So Easy to Fall in Love. Ah, oh, Motto fürs Wochenende, oder? Und ich bin's, Jale. Salam.

in einer spanischen Finca auf Mallorca, wo man das Meer sieht und die Sonne auf der Haut spürt. Na klar, da entstehen die schönsten Songs und deswegen hat Energy Star Nico Santos das auch gemacht. Er ist zurück in seine Heimat Mallorca und hat da diesen Song geschrieben und aufgenommen und das Ergebnis ist so, so schön. Hören wir jetzt hier immer die besten neuen Hits auf Energy mit Off.

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19: Im Studio Anna Löwer. Das Millionendebakel um die Pkw-Maut hat für Ex-Verkehrsminister Scheuer ein juristisches Nachspiel. Das Landgericht Berlin hat jetzt die Anklage gegen den CSU-Politiker zugelassen. Scheuer soll vor dem Bundestagsuntersuchungsausschuss zur Maut gelogen haben. Er bestreitet das. Abseits der Unklarheiten in den Verhandlungen um eine Waffenruhe wird auch die Fußball-WM zum Streitpunkt zwischen den USA und dem Iran. Zwei Wochen vor dem Turnier hat die iranische Nationalmannschaft noch immer keine Visa für die Einreise. Der iranische Botschafter spricht von nicht eingehaltenen Zusagen. Erstmals in diesem Jahr sind in Deutschland wieder weniger als 3 Millionen Menschen arbeitslos. Im Mai waren es 2,95 Millionen, so die Bundesagentur für Arbeit. Das sind knapp 60.000 weniger als im April. Die Frühjahrsbelebung ist trotzdem nicht richtig in Fahrt gekommen, sagt BA-Chefin Nahles. Das Urteil im Prozess um einen geplanten Anschlag auf ein Taylor Swift-Konzert in Wien steht. Der Angeklagte muss für 15 Jahre ins Gefängnis. Im August 2024 war der 21-Jährige von US-Geheimdiensten festgenommen worden, kurz vor dem geplanten Anschlag.

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damals mit gerade einmal 19 Jahren in einem winzigen New Yorker Studio stand, auch noch fett erkältet war, ja, und diesen Song aufgenommen hat, hätte Lumi D wahrscheinlich niemals gedacht, dass der so durch die Decke geht.

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1: An diesem Freitag. Vielleicht seid ihr schon längst im Wochenende, wenn nicht. Schöne Mittagspause. Die zelebrieren wir gleich mit einer ganz neuen Nummer von Baby Rexha und David Guetta. Gibt's hier in einer Viertelstunde für uns. Den Anfang macht Alex Warren mit Fever Dream. Und ich bin's, Jale. Freut mich, dass ihr hier mit mir am Start seid.

Insta-Kommentaren zufolge soll gerade die Breakup- und Heartbreak-Season sein, ja? Und da kommt dieser Song gerade recht. Energy Stars, Bebe Rexha und David Guetta haben sich mal wieder zusammengetan, um einen Banger für uns zu liefern. Und hier geht's darum, mit einem gebrochenen Herzen oder trotz eines gebrochenen Herzens das Leben willkommen zu heißen. Ja,

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13: Heute wird's ja nochmal richtig schön warm.

0: Gleich halb eins, das Update hat Finn für uns.
1: Ja, und da wird es heute richtig schön warm bei uns. Aktuell haben wir schon 23 Grad und wir kriegen maximal noch 27, dazu ganz viel Sonne. Und es könnte vielleicht am Nachmittag auch mal gewittern. Wobei, ehrlich gesagt, da wo ich jetzt immer nachgeguckt habe in der Wetter-App, da sieht es eigentlich ganz okay aus. Vielleicht gegen 18, 19 Uhr mal so ein bisschen, aber bis dahin sieht das eigentlich nach einem sehr, sehr schönen Tag aus. Dann schauen wir auf die Straßen und da gibt es zwei Staus. Einmal auf der A1 Hamburg Richtung Lübeck, da steht jetzt 2 Kilometer Abstellhorn. Und auf der A23 Hamburg Richtung Heide, da ist nämlich die Fahrbahn zwischen Pinneberg Mitte und Pinneberg Nord wegen Bergungsarbeiten gesperrt und deswegen gibt es 3 Kilometer Stau. Und wenn ihr noch mehr gesehen habt, dann gerne her damit. Schickt mir eine WhatsApp-Nachricht rüber oder ruft kurz durch. Die Nummer 040 48 001 97 1.
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1: Das Wetter ist schön, der Sommer kommt so langsam und dann steht jetzt am Wochenende auch noch das Eppendorfer Landstraßenfest an. Also alles perfekt. Weil es letztes Mal aber etwas drunter und drüber ging und es viele Beschwerden gab, soll diesmal alles etwas rücksichtsvoller ablaufen. Unter dem Motto Respekt für Eppendorf bitten der Veranstalter und das Bezirksamt Nord, die Besuchenden keinen Müll liegen zu lassen und die Toiletten zu nutzen. Hintergrund sind nämlich unter anderem Beschwerden über Wildpinkler und Vandalismus im letzten Jahr. Dafür gibt es jetzt auch mehr Sicherheitspersonal, mehr Toiletten und ein größeres Cleanup-Team. Das Eppendorfer Landstraßenfest ist eines der größten und beliebtesten bei uns in Hamburg. Morgen und übermorgen ist dann also wieder richtig was los. Mit jeder Menge Live-Musik, einem großen Flohmarkt, Streetfood und auch vielen Angeboten für Familien. Ja, und neben dem Eppendorfer Landstraßenfest steht bei uns in Hamburg auch noch ein anderes großes Event jetzt am Wochenende an, nämlich die Abstimmung über eine mögliche Olympiabewerbung bei uns in der Stadt. Per Briefwahl abzustimmen ist jetzt zu spät, aber die Wahllokale haben am Sonntag von 9 bis 18 Uhr natürlich wieder auf und schon gegen 18.30 Uhr soll es auch erste Hochrechnungen geben. Vor 11 Jahren gab es ja schon mal eine Abstimmung, damals wurde sich knapp gegen Olympia entschieden. Und ab heute wird wieder das Jugendwort des Jahres gesucht. Bei Langenscheid kann man online seine Vorschläge einreichen. Das geht jetzt 1,5 Monate und danach wird eine Top 10 ausgewählt. Das finale Jugendwort steht dann im Oktober fest. Letztes Jahr ist es übrigens das Crazy geworden.

0: American Music Awards zeichnen eine koreanische Band mit dem Sommersong aus. BTS mit Swim hat diese Auszeichnung bekommen. Dann zeichnet Europa diesen Song aus. ESC-Gewinnerin Dara hat ja mit Bangaranga Europa erobert. Aber wer euch diesen Sommer erobert, also was euer Sommersong des Jahres ist, das entscheidet ihr mal schön selbst.
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0: sind sie nur zwei Berliner Jungs, die Mucke machen. Und auf einmal feiert man ihre Tracks in Japan, in Australien, in Mexiko, also auf der ganzen Welt. Und da haben die Jungs von Two Colors gemerkt, ja, wir sind erfolgreich. Völlig zu Recht. Wir hören sie jetzt hier auf Energy immer die besten neuen Hits in ihrer Nummer Mad World.
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1: Freitagmittag, 13 Uhr. Schön, dass ihr mit mir, Jale, Richtung Wochenende geht. Wir sind hier natürlich mittendrin in den 10 Hits am Stück, wo es in einer Viertelstunde mit Norma Jean Martini weitergeht. Den Anfang machen aber Clock Clock mit Out of the Dark.

stundenlang mit der New Yorker Subway durch die amerikanische Metropole fahren und Menschen beobachten. Ja, das inspiriert so einiges, wie zum Beispiel die Songtexte von Energy Star Norma Jean Martini. Sie sagt, das prägt sie bis heute, obwohl sie mittlerweile in Europa lebt. Und da hat sie einiges zu erzählen. Das Ergebnis hören wir jetzt hier auf Energy. Immer die besten neuen Hits in ihrer Nummer Encore.

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1: Ja,
2: also, wir wünschen euch ganz viel Spaß.
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1: Das Wetter ist schön. Es hat zwar vorhin mal ganz kurz geregnet, aber jetzt scheint die Sonne wieder. Es sieht gut aus und vor allem ist es warm. Und das kann heute ähnlich weitergehen. Es kann vielleicht auch noch mal ein bisschen gewittern am Nachmittag, aber es bleibt auf jeden Fall warm. Wir kriegen heute bis zu 27 Grad.
2: Gleich 10.30 Uhr, das Update hat Finn.
1: Ja, und da wird bei uns in Hamburg am Wochenende gewählt. Und zwar geht's ja um eine mögliche Olympia-Bewerbung. Für alle, die noch nicht per Briefwahl abgestimmt haben, hat Theresa Früh von der Gute-Leute-Fabrik noch zwei Möglichkeiten.
3: Also entweder werden die Wahlunterlagen, die können jetzt nicht mehr per Post verschickt werden, dann kommen sie nicht mehr an, das wäre sehr schade. Aber man kann sie im jeweiligen Bezirksamt einwerfen oder man geht dann eben am Sonntag ins jeweilige Wahllokal und gibt seine Stimme dort ab.
1: Am Sonntag soll es dann laut Statistikamt Nord gegen 18.30 Uhr die ersten Ergebnisse geben. Ja, und dann hat Temu jetzt Stress mit unserer EU, denn die hat entschieden, Temu muss 200 Millionen Euro Strafe zahlen, weil darüber nämlich immer wieder illegale oder auch gefährliche Produkte bei uns in Deutschland oder eben in der EU landen. Temu selber sagt, da geht's ja um Probleme von vor 2 Jahren. Inzwischen würde man auf einem ganz anderen Stand sein. Und dann ist morgen das Champions-League-Finale in Budapest. Leider ohne deutsches Team, aber dafür mit dem deutschen Nationalspieler Kai Havertz. Der spielt für Arsenal und versucht gegen Paris Saint-Germain das erste Mal die Champions-League zu gewinnen. Los geht's morgen Nachmittag schon um 18 Uhr und das ZDF überträgt das Spiel live.

0: Jetzt heißt es ständig im Fußball. Und bei der WM 2026 wissen wir, was das wirklich bedeutet. Energy ist an, immer die besten neuen Hits mit mir, Jade. Und wenn es euch genauso geht wie mir, also dass ihr einfach keine Ahnung habt, was damit wirklich gemeint ist, dann bringt jetzt meine Kollegin Annika, Fußball-Expertin, ein bisschen Licht in den Abseitsschatten.
1: Ja, es ist tatsächlich eigentlich ganz simpel und ich glaube, das wird auch oft von richtigen Fans zum großen Ding gemacht. Aber Leute, wir stellen uns folgende Situation vor. Es ist der 14. Juni, Deutschland spielt das erste Spiel gegen Curaçao.
0: Ja.
1: Unser Stürmer, der also die Tore schießen möchte, der bekommt einen Ball. Wenn er den Ball bekommt, muss natürlich noch der Torhüter da sein, aber auch ein Abwehrspieler vom anderen Team. Weil sonst könnte er einfach das ganze Spiel sich an die Torlinie setzen und sagen, ich bekomme jetzt gleich den Ball und dann schieße ich ein Tor. Würde den ganzen Sinn vom Spiel zerstören.
0: Das heißt, dieses Abseitsding, wenn da jemand steht, ist eigentlich nur dafür da, das Spiel wieder in Gang zu bringen?
1: Ja, absolut. Verhindert so einige schöne Tore. Manchmal werden sie ja auch im Rückblick dann zurückgenommen, ne? Mit Videoschiedsrichter und allem kommt dann, hey, Abseits wird zurückgenommen. Aber das war's eigentlich auch schon.
0: Es ergibt Sinn. Vielen Dank, Annika. Am 14. Juni sind wir alle Experten beim Zuschauen.
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lässt sich selbst kein einziges Mal blicken im Musikvideo und trotzdem wird es mit fast 4 Milliarden Aufrufen zu einem der erfolgreichsten aller Zeiten. Ich rede vom Musikvideo von Sorry von Energy Star Justin Bieber. Leute, ich liebe diesen Song. Ich glaube, wir können alle mitsingen. Hören wir jetzt auf Energy immer die besten neuen Hits. Justin Bieber mit Sorry.

Wir starten rein in unseren Freitagnachmittag. 14 Uhr haben wir es. In einer Viertelstunde haben wir eine ganz neue Nummer, weil es ja Release Day. Und jetzt erstmal Harry Styles mit American Girls. Happy Weekend, Freunde. Ich bin's, Jale.

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1: Songgeburten von Ariana Grande, Freya Ridings, David Guetta und Bebe Rexha finden heute statt. Energy. Was für ein Release-Day, Freunde. Ich freue mich auf jeden einzelnen neuen Song. Hört ihr alle im New Hits Friday Podcast. Da gibt es dann auch die Geschichten dazu. Wir konzentrieren uns jetzt auf Heartbreak auf dem Dancefloor. Die ganz neue Nummer von David Guetta und Bebe Rexha gibt es jetzt hier auf Energy. Immer die besten neuen Hits mit Sad Girls. It's

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1: Heute wird's ja nochmal richtig schön warm.

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1: Ja, da würde ich sagen, aktuell eigentlich perfektes Wetter. Jetzt gerade haben wir 25 Grad, dazu so ein Mix aus Sonne und Wolken. Heute Nachmittag soll es dann aber noch mal ein bisschen wärmer werden und dann könnte es auch mal ein bisschen gewittern. Ja, deswegen kühlt sich das dann auch wieder so ein bisschen ab. Morgen kriegen wir dann nur noch, aber ist ja auch völlig ausreichend, maximal 21 Grad. Dann schauen wir auf die Straßen, da ist einiges los. Auf der A1 Bremen Richtung Lübeck steht ihr 5 Kilometer ab dem Maschener Kreuz und in der Gegenrichtung 4 Kilometer Stau ab Öhendorf. Dann geht's rüber auf die A7 Flensburg Richtung Hamburg, 6 Kilometer Stau ab dem Dreieck Nordwest, A7 Hannover Richtung Flensburg, 3 Kilometer Stau ab Hausbruch und nochmal A7 Hamburg Richtung Flensburg, 2 Kilometer Stau ab Othmarschen. Und wenn ihr noch mehr gesehen habt, dann natürlich gerne her damit, schickt mir eine WhatsApp-Nachricht rüber oder ruft kurz durch, die Nummer 040 48 001 97 1.
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1: Das Wetter ist schön, der Sommer kommt so langsam und dann steht jetzt am Wochenende auch noch das Eppendorfer Landstraßenfest an. Also alles perfekt. Weil es letztes Mal aber etwas drunter und drüber ging und es viele Beschwerden gab, soll diesmal alles etwas rücksichtsvoller ablaufen. Unter dem Motto Respekt für Eppendorf bitten der Veranstalter und das Bezirksamt Nord, die Besuchenden keinen Müll liegen zu lassen und die Toiletten zu nutzen. Hintergrund sind nämlich unter anderem Beschwerden über Wildpinkler und Vandalismus im letzten Jahr. Dafür gibt es jetzt auch mehr Sicherheitspersonal, mehr Toiletten und ein größeres Cleanup-Team. Das Eppendorfer Landstraßenfest ist eines der größten und beliebtesten bei uns in Hamburg. Morgen und übermorgen ist dann also wieder richtig was los. Mit jeder Menge Live-Musik, einem großen Flohmarkt, Streetfood und auch vielen Angeboten für Familien. Ja, und neben dem Eppendorfer Landstraßenfest steht bei uns in Hamburg auch noch ein anderes großes Event jetzt am Wochenende an, nämlich die Abstimmung über eine mögliche Olympiabewerbung bei uns in der Stadt. Per Briefwahl abzustimmen ist jetzt zu spät, aber die Wahllokale haben am Sonntag von 9 bis 18 Uhr natürlich wieder auf und schon gegen 18.30 Uhr soll es auch erste Hochrechnungen geben. Vor 11 Jahren gab es ja schon mal eine Abstimmung, damals wurde sich knapp gegen Olympia entschieden. Und ab heute wird wieder das Jugendwort des Jahres gesucht. Bei Langenscheid kann man online seine Vorschläge einreichen. Das geht jetzt 1,5 Monate und danach wird eine Top 10 ausgewählt. Das finale Jugendwort steht dann im Oktober fest. Letztes Jahr ist es übrigens das Crazy geworden.

0: Manche Energy Stars adaptieren Tiere, andere verwandeln sich in Fast Food und wiederum andere machen einfach das, was sie am besten können, und zwar Musik. Energy ist an, immer die besten neuen Hits mit mir, Jale, und wir blicken zurück auf eine sehr ereignisreiche Woche in der Welt der Energy Stars. Und um da den Überblick nicht zu verlieren, hat uns Kollegin Pia und Pop-Expertin mal das Wichtigste zusammengefasst.
1: Und da fangen wir an mit Bad Bunny, denn den seht ihr bald als Pizza mit Sonnenbrille. Er übernimmt in Toy Story 5 seine erste Synchronrolle. Film kommt im Juli ins Kino.
2: Cool.
1: Dann geht's weiter mit Miley Cyrus, die einfach beste Person auf diesem Planeten. Mhm. Die Sängerin adoptierte eine rund 20 Jahre alte Schildkröte aus Afrika. Oh. Die ist ja super tierlieb und damit hat sie dem Tier eben auch ein neues Zuhause geschenkt. Und das Tier heißt Teru.
0: Süß.
1: Und natürlich die Nachricht des Tages. Ariana Grande ist zurück mit ihrem ersten Song seit Jahren. Ihr Album kommt ja auch bald raus. Oh. Und es ist der Lieblingssong, den sie jemals geschrieben hat.
2: Hat sie selber gesagt?
1: Hat sie selber gesagt.
0: I hate that I made you love me, heißt der Song. Die Geschichte dazu und den Song hört ihr im New Hits Friday Podcast. Den unbedingt mal auschecken. Und ansonsten, happy Weekend, Freunde.
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weißen Leinenanzug blickt er gerade so ein bisschen aufs Gewässer in Cornwall. Da befindet sich Energy Star Krista Sorani gerade und er nimmt seine Follower richtig mit. Also so Urlaubsvlogger hätte auch aus ihm werden können. Aber wir sind froh, dass er bei der Musik bleibt. Hier mit seiner neuen Nummer Good Old Days auf Energy.

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1: Happy Friday, Emily hier für euch. Gleich mit neuer Musik von Topic. Vorher machen wir weiter mit Taylor Swift und Opalite.

Schönen Freitag, Energies an. Und nicht alle Songs entstehen eigentlich heutzutage noch gemeinsam im Studio. Bei Topic und Becky G war es zum Beispiel so, dass sie sich immer wieder Sprachnachrichten mit Lyrics, Melodien, Ideen hin und her geschickt haben. Aus diesen ganzen Memos hat dann Topic am Ende diesen Song hier produziert. Genauso ist Sorry Puppy entstanden. Wir hören rein, immer die besten neuen Hits.

0: Immer die besten neuen Hits, die gibt's hier bei Energy. 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
6: Genießt das Wetter, Leute. Wir haben nämlich gerade 27 Grad einfach. Die Sonne scheint auch noch. So bleibt es jetzt auch für die nächsten paar Stunden. Heute Abend sieht's aber dafür nicht mehr so schön aus.
16: Sag das nicht!
6: Hast du mich erschrocken? Ich hab vergessen, dass du hier im Studio bist.
16: Sorry.
6: Ab 19 Uhr sollst du nämlich richtig heftig gewittern. Ich weiß, nicht du willst gut. Es nicht hören. Du musst nämlich noch was machen heute Abend.
16: Ja, auf Heiligen Geistfeld. Kommt alle vorbei. Da ist richtig Action angesagt. Action City Day nämlich.
6: Ab 19 Uhr, ne?
16: Ja, genau.
6: Dann, wo es richtig anfängt zu regnen, müsst ihr Finn supporten. Naja, rüber auf die Straßen auf der A1 Bremen Richtung Lübeck steht ihr 5 Kilometer im Stau ab dem Aschner Kreuz. Ich bin immer noch ein bisschen zittervoll. Du hast mich so...
16: Es tut mir leid.
6: Ja, alles gut. Gegenüber auf der A1 Lübeck Richtung Hamburg, da steht ihr 4 Kilometer ab Ehlendorf. Und dann startet sich auch noch auf der A7 Hannover Richtung Flensburg. 3 Kilometer sind es da ab Hausbruch. Und dann auf der A7 Flensburg Richtung Hamburg steht ihr 10 Kilometer ab Schnellsen-Nord im Stau. Wenn ihr noch was gesehen habt, dann schickt mir gerne eine WhatsApp oder ruft auch an. 040 48 001 971 ist die Nummer. Kommt gut und sicher ans Ziel. Dann geht's weiter mit Finn.
16: Ja,
6: am Wochenende wird's ja richtig spannend. Da stimmen wir nämlich über eine mögliche Olympia-Bewerbung bei uns in Hamburg ab.
16: Jawohl, so sieht's aus. Wir sind damit auch die letzte Stadt in Deutschland, die sich da bewerben will. In Berlin, München und der Rhein-Ruhr-Region ist man nämlich überall dafür. Man konnte ja auch schon per Briefwahl abstimmen. Für alle, die das noch nicht gemacht haben, hat die PR-Managerin Theresa Früh von der Gute-Leute-Fabrik noch zwei Möglichkeiten.
5: Also entweder werden die Wahlunterlagen, die können jetzt nicht mehr per Post verschickt werden, dann kommen sie nicht mehr an. Das wäre sehr schade. Aber man kann sie im jeweiligen Bezirksamt einwerfen. Oder man geht dann eben am Sonntag ins jeweilige Wahllokal und gibt seine Stimme dort ab.
16: Und das geht von 9 bis 18 Uhr. Laut Statistikamt Nord soll es dann auch schon gegen 18.30 Uhr die ersten Ergebnisse geben. Ja, und dann könnte der klassische 8-Stunden-Arbeitstag bei uns in Deutschland bald aufgeweicht werden. Die Bundesregierung plant, statt einer täglichen, künftig eher eine wöchentliche Höchstarbeitszeit festzulegen. Das heißt, wer also an manchen Tagen länger arbeitet, der könnte das dann an anderen Tagen wieder ausgleichen. Insgesamt sollen es aber weiterhin 40 Stunden pro Woche bleiben. Viele Arbeitgeber finden die Idee gut und wünschen sich mehr Flexibilität. Die Gewerkschaften sehen das aber anders und warnen vor längeren Arbeitstagen und dadurch auch mehr Belastung für die Beschäftigten. Und in 2 Wochen geht's ja schon los mit dem ersten WM-Spiel, beziehungsweise Sonntag in 2 Wochen. Und am Sonntag haben wir jetzt erstmal das erste von 2 Testspielen noch. Und zwar spielen wir da gegen Finnland. Viel ausprobieren will Bundestrainer Julian Nagelsmann da aber nicht mehr.
10: Dass wir jetzt irgendwie 10 Spieler in der Halbzeit wechseln, das wird nicht passieren. Das geht schon um Rhythmus finden in der Gruppe. Aber wie gesagt, wenn jetzt gegen Finnland 11 beginnen, heißt es nicht, dass zwangsläufig im ersten Gruppenspiel auch die 11 beginnen.
16: Manuel Neuer, der wird wegen seiner Wadenverletzung auf jeden Fall nicht mit dabei sein. Für ihn spielt Olli Baumann. Los geht's dann am Sonntag um 20.45 Uhr und das ZDF überträgt das Spiel live.
6: Dankeschön, Finn. Ich habe mich jetzt auch langsam beruhigt.
16: Sehr gut. Ich dachte, wir hatten vorher noch geredet miteinander. Du weißt, dass ich hier bin.
6: Aber ich hab's irgendwie ganz vergessen. Ich war so im Wettermodus.
16: Ja.
6: Naja, weiter geht's jetzt mit BTS und Swim by Energy. Immer die besten Hits.

0: Energies an, gleich mit euren 10 Hits am Stück.
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Energy läuft bei euch am Freitagnachmittag und bei diesem Song muss ich immer schmunzeln. Wirklich egal, wie schlecht drauf ich bin. Danza Kuduro macht einfach sofort gute Laune, oder? Ich meine, dieser Song gibt mir auch direkt Urlaubsfeelings. Da fehlt jetzt eigentlich nur noch ein Aperol in der Hand. Oh, ich hab Durst. Hier ist er für euch. Happy Friday.

0: gleich 16 Uhr. Das sind eure 10 Hits am Stück.
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0: Heute, Freitag, natürlich auch New Hits Friday. Wir hören gleich in die neue Nummer rein von Bebe Rexha und David Guetta. Vorher geht's weiter mit Tiffany Harris.

Energy ist an am Freitag. Ihr wisst also, was das heißt. Energy, New Hits Friday. Neue Musik gibt es endlich wieder von Ariana Grande, aber auch von Sky Newman, Freya Riddings. Wir hören aber jetzt erstmal rein in die brandneue Nummer von Bebe Rexha und David Guetta. Also wirklich jedes Mal, wenn diese zwei Musik machen, dann ist es immer gut. Hier die brandneue Nummer bei Energy, Sad Girls. Hört ihr jetzt immer die besten neuen Hits. Happy Friday!

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0: Energy ist an. Immer die besten neuen Hits, gleich noch mit Kygo. 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Und Tatjana aus Norderstedt hat heute Morgen mal ihr Glück versucht.
1: Julia, unser erster Bürgermeister, gilt als Befürworter der Olympiakampagne. Wie heißt der?
2: Peter Tschentscher.
1: Jawohl, Tatjana, heute werden wieder bis zu 30 Grad Celsius erwartet. Wie heißt die Temperatureinheit in den USA? Grad?
3: Fahrenheit.
1: Jawohl, Julia. In welchem Stadtteil liegt das Hamburger Universitätsklinikum?
2: Eppendorf.
1: Richtig, Tatjana, wie heißt es klassisch?
0: Oh, da hat die Zeit nicht mit dir gespielt, Tatjana. Schade, aber du bekommst auf jeden Fall eine Revanche. 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
0: Es ist gleich halb fünf.
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0: Und wir haben 27 Grad in Hamburg, die Sonne scheint, es ist richtig schön und richtig warm. Leute, ihr müsst das Wetter aber jetzt genießen, auch für die nächsten paar Stunden. Ab 19 Uhr soll es wohl richtig doll gewittern und dann auch die ganze Zeit eigentlich so bleiben, regnerisch. Es wird auch ein bisschen kühler, um die 20 Grad bekommen wir dann in der Nacht. Ja, nicht so schön, wollte ich jetzt wirklich gesagt, ehrlich gesagt nicht am Freitagabend. Aber am Wochenende, da wird es nicht mehr regnerisch, da bleibt es trocken bei maximal 21 Grad. Rüber auf die Straßen, auf der A1 Lübeck Richtung Hamburg. Da steht ihr 4 Kilometer im Stau ab Öjendorf. Gegenüber auf der A1 Bremen Richtung Lübeck. 5 Kilometer steht ihr da ab dem Maschner Kreuz. Weiter geht's auf der A7 Hannover Richtung Flensburg. 3 Kilometer steht ihr hier im Stau ab Hausbruch. Und eine Meldung habe ich noch auf der A7 Flensburg Richtung Hamburg. 10 Kilometer steht ihr hier immer noch ab dem Abschnelsen Nord. Wenn ihr weitere Staus gesehen habt, dann schickt mir doch gerne eine WhatsApp oder ruft auch an. Unsere Nummer ist die 040 48 001 97 1. Kommt gut und sicher ans Ziel. Dann geht's rüber zu Finn. Ja, und da können wir uns auf was freuen, denn die Sporthalle Hamburg soll jetzt saniert werden.
2: Ja, genau. Nach Abendblatt-Informationen will die Stadt bis zu 100 Millionen Euro da rein investieren. Wer die Halle kennt, der weiß, dass das auch dringend nötig ist. Die Halle, die wurde nämlich in den 60er Jahren gebaut und da muss jetzt einfach was beim Brandschutz, der Belüftung und Haustechnik gemacht werden. Und auch Themen wie Barrierefreiheit, Gastronomie und der Backstage-Bereich stehen auf der Liste. Größer soll die Halle aber nicht werden. Bislang passen da bis zu 7000 Leute rein. Wenn alles nach Plan läuft, dann könnten die Bauarbeiten in 2 Jahren starten, pünktlich zum 60. Geburtstag der Halle. Ja, und dann ist die Zahl der Arbeitslosen bei uns in Deutschland zum ersten Mal in diesem Jahr unter der 3-Millionen-Marke. Von einer echten Trendwende spricht die Bundesagentur für Arbeit aber noch nicht, weil die wirtschaftliche Lage einfach nach wie vor schwierig bleibt. Gleichzeitig suchen Unternehmen aber auch Personal. Bundesweit sind aktuell rund 643.000 Stellen nicht besetzt. Vor allem gibt es noch Hunderttausende freie Ausbildungsplätze. Und am Wochenende ist das Eppendorfer Landstraßenfest hier bei uns in Hamburg. Letztes Mal gab es viele Beschwerden der Anwohnenden, deswegen soll diesmal alles etwas rücksichtsvoller ablaufen. Unter dem Motto Respekt für Eppendorf bitten der Veranstalter und das Bezirksamt Nord, die Besuchenden keinen Müll liegen zu lassen und auch die Toiletten zu nutzen. Das wurde im letzten Jahr nämlich gerne mal ignoriert. Deswegen gibt es diesmal auch mehr Sicherheitspersonal und WCs. Das Eppendorfer Landstraßenfest ist eines der größten und beliebtesten bei uns in Hamburg. Morgen und übermorgen gibt es dann also wieder jede Menge Live-Musik, einen großen Flohmarkt, Streetfood und auch viele Angebote für Familien.
0: Dankeschön, Finn, da freuen wir uns schon drauf. Weiter jetzt hier mit ganz viel Musik für euch am Freitagnachmittag. Sabrina Carpenter mit Espresso habe ich in ein paar Minuten. Vorher auch noch Tame Impala mit Jenny und Dracula. Jetzt gibt's erstmal Kygo, Khaled und Griffin mit Save My Love.

0: schönen sonnigen Freitagnachmittag. Energy ist an, gleich noch die 10 Hits am Stück.
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0: Kurze Frage, wie geht es eigentlich allen, die gerade oder die aktuell in einer Dachgeschosswohnung wohnen? 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

an mit mir, Emily. Schön, dass ihr mit am Start seid. Für mich geht es ja jetzt dieses Wochenende nach London. Oh mein Gott, ich freue mich so. Vielleicht sehe ich ja auch Energy Star Sam Harper. Sie wohnt ja in London, macht da ihre Musik, kommt ja aus der Musikszene. Wir hören sie jetzt gemeinsam mit Glockenbach und Lost.

Energy Sun mit mir, Emily. Ich muss ja sagen, ich liebe es in letzter Zeit zu journalen. So geht's auch Energy Star Nico Santos. Er reist wirklich nie ohne sein Notizbuch und hält dort seine Ideen für seine Songtexte fest oder für Gedichte, was auch immer. So ist wahrscheinlich auch sein neuer Song Optimist entstanden. Hören wir jetzt bei Energy immer die besten neuen Hits.

0: Energy's an. Schönen Feierabend. Und Hörerin Janine ist diese Woche unsere Stadtland-Energy-Siegerin. Sie hat Anfang der Woche einfach mal 10 Begriffe geschafft und sich damit den Präsentkorb von Becking Kaffee im Wert von 100 Euro gesichert. Wirklich starke Leistung. Glückwunsch, Janine. Nächste Woche geht's natürlich weiter. Was ihr dann gewinnen könnt, ja, das hört ihr Montag um 20 nach 6 bei Energy am Morgen.
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0: Es ist 17.26 Uhr.
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0: Und wir haben 27 Grad aktuell in Hamburg. Es ist immer noch richtig warm. Die Sonne lässt sich auch noch blicken. Mittlerweile wird es aber deutlich bewölkter. Und ja, das angekündigte Gewitter rückt langsam näher. Also genießt jetzt auf jeden Fall die letzten Sonnenstrahlen noch, bevor später vielleicht auch ein bisschen ungemütlich wird. Am Wochenende sieht es aber dafür besser aus. Morgen und übermorgen soll es nicht regnen. Es bleibt ziemlich angenehm. Maximal bekommen wir 21 Grad mit so einem Mix aus Sonne und Wolken. Rüber auf die Straßen, Vorsicht bitte, auf der A7 Hannover Richtung Hamburg. Zwischen Hausbruch und Waltershof steht ein kaputtes Auto. Dadurch staut es sich auch noch auf der A7. Ab Hausbruch steht ihr 4 Kilometer im Stau. Gegenüber auf der A7 Flensburg Richtung Hamburg steht ihr auch 8 Kilometer im Stau ab Schnelsen. Und dann gibt es noch 2 Staumeldungen auf der A1. Bremen Richtung Hamburg, 4 Kilometer ab dem Maschner Kreuz. Und Lübeck Richtung Hamburg steht ihr 4 Kilometer im Stau ab Öjendorf. Das war's erstmal von mir. Wenn ihr noch was gesehen habt oder vielleicht auch mal einen Blitzer auf dem Weg nach Hause, könnt ihr mir gerne eine Memo schicken auf WhatsApp oder auch direkt anrufen. Unsere Nummer ist die 040 48 001 971 und ich wünsche euch eine gute und sichere Fahrt. Wir machen jetzt hier weiter mit Finn. Am Wochenende wird's ja richtig spannend. Da stimmen wir nämlich über eine mögliche Olympia-Bewerbung bei uns in Hamburg ab.
13: Jawohl, so sieht's aus und wir sind damit die letzte Stadt in Deutschland, die abstimmt. In Berlin, München und der Rhein-Ruhr-Region ist
2: ist man überall dafür. Man konnte ja auch per Briefwahl abstimmen. Für alle, die das noch nicht gemacht haben, hat die PR-Managerin Theresa Früh von der Gute-Leute-Fabrik noch zwei Möglichkeiten.
13: Also entweder werden die Wahlunterlagen, die können jetzt nicht mehr per Post verschickt werden, dann kommen sie nicht mehr an, das wäre sehr schade. Aber man kann sie im jeweiligen Bezirksamt einwerfen oder man geht dann eben am Sonntag ins jeweilige Wahllokal und gibt seine Stimme dort ab.
2: Und das geht von 9 bis 18 Uhr. Laut Statistikamt Nord soll es dann auch schon gegen 18.30 Uhr die ersten Ergebnisse geben. Ja, und dann könnte der klassische 8-Stunden-Arbeitstag bei uns in Deutschland bald so ein bisschen aufgeweicht werden. Die Bundesregierung plant, statt einer täglichen künftig eher eine wöchentliche Höchstarbeitszeit festzulegen. Das heißt, wer an manchen Tagen länger arbeitet, der könnte das dann an anderen Tagen wieder ausgleichen. Insgesamt soll es aber weiterhin 40 Stunden pro Woche bleiben. Viele Arbeitgeber, die finden die Idee gut und wünschen sich mehr Flexibilität. Die Gewerkschaften, die sehen das aber anders und warnen vor längeren Arbeitstagen und dadurch auch mehr Belastung für die Beschäftigten. Und zwei Wochen vor dem ersten WM-Spiel unserer DFB-Elf steht am Sonntag das erste von zwei Testspielen an. Und zwar spielen wir da gegen Finnland. Personell gesehen will unser Bundestrainer Julian Nagelsmann da aber auch nicht mehr zu viel ausprobieren.
14: Dass wir jetzt irgendwie 10 Spieler in der Halbzeit wechseln, das wird nicht passieren. Das geht schon um Rhythmus finden in der Gruppe. Aber wie gesagt, wenn jetzt gegen Finnland 11 beginnen, heißt es nicht, dass zwangsläufig im ersten Gruppenspiel auch die 11 beginnen.
2: Manuel Neuer wird wegen seiner Wadenverletzung übrigens auf jeden Fall nicht mit dabei sein. Für ihn spielt Olli Baumann. Los geht's am Sonntag um 20.45 Uhr und das ZDF überträgt das Spiel live.
0: Danke dir, Finn. Ja, jetzt habe ich für euch in der Energy-Playlist Bebe Rexha mit New Religion. Außerdem hört ihr sie ja auch im New Hits Friday Podcast. Überall, wo es Podcasts gibt, hört da rein, ihre neue Nummer mit David Guetta. Jetzt gibt's erstmal New Religion für euch. Bei Energy immer die besten neuen Hits.

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3: Energy läuft bei euch mit mir, Emily. Ja, ich bin dieses Wochenende tatsächlich in London, hab richtig Bock, freue mich total. Aber ich dachte mir, bevor es für mich nach London geht, gibt's für euch ein bisschen Afternoon Tea.
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3: Beziehungsweise den größten Tee von unseren Energy Stars. Let's go! Für Energy Star Gracie Abrams beginnt jetzt gerade eine komplett neue Era. Erst hat sie ihre neue Single veröffentlicht, dann ihr Album Daughter from Hell angekündigt und jetzt endlich das, worauf die Fans gewartet haben. Eine Welttournee. Ja, mit ihrer Look at My Life Tour kommt sie nächstes Jahr Mitte Mai nach Berlin. Weitere Deutschlandtermine sind aktuell nicht geplant. Auf Instagram hat aber auch Gracie ganz genau erklärt, dass sie bewusst alle Tourdaten auf einmal veröffentlichen wollte, damit Fans ihre Reisen besser planen können. Dann waren diese Woche die American Music Awards. Das Besondere ist bei den American Music Awards, dass die Fans entscheiden, wer die Preise bekommt. Und was ich auch besonders schön fand, ganz, ganz viele Newcomer haben abgeräumt. Unter anderem die Girlgroup Cat's Eye oder der Alternative-Pop-Sänger Somber. Und auch von mir Glückwunsch an alle GewinnerInnen. Und gestern war Energy Star Niall Horan in Berlin für seine exklusive Dinnerparty. Eine Woche bevor sein neues Album erscheint, durften Fans die neuen Songs hören und ihm auch ein paar Fragen stellen. Wir waren auch vor Ort, haben ihn gefragt, wie er sich kurz vor dem Release fühlt.
5: Excited and nervous. It's just an exciting time just for the fans just to hear new stuff. You know, they haven't heard any new music for a while, so it's I'm excited for them and I'm also excited just because I've spent so long with these songs and it's time for everyone to hear it now.
3: Also kurz zusammengefasst, er sagt, er ist total aufgeregt, aber auch irgendwie nervös, weil er eben so lange keine Musik mehr veröffentlicht hat oder auch ja, die Fans super lange nichts mehr von ihm gehört haben. Aber im Großen und Ganzen freut er sich sehr und hofft, dass die Fans auch sehr zufrieden sind. Das war's von mir. Mehr Tee gibt es natürlich nächste Woche bei Emily's Tea Time.
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Weiter geht's bei Energy mit DNCE und Cake by the Ocean. Ja, mein 14-jähriges Ich dachte damals wirklich völlig naiv. Klar, da geht's um Kuchen am Strand essen. Hä? Was denn sonst? Ja, darum geht's nicht. Spoiler, mehr sage ich aber nicht, falls Kinder zuhören. Googelt es einfach selbst. Hier ist Cake by the Ocean bei Energy.

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0: Energy's an mit mir, Emily. Wir hören gleich rein im Energy New Hits Friday. Es gibt nämlich eine neue Nummer von Bebe Rexha. Gibt's gleich, vorher noch Klock Klock.

Getta. Alle Songs hört ihr natürlich im Energy New Hits Friday Podcast, überall wo es Podcasts gibt. Wir hören aber jetzt erstmal rein in die Nummer von Bebe Rexha und David Getta. Sad Girls heißt sie. Ist für alle Girls, die gerne feiern gehen, aber trotzdem manchmal sad sind. Und das ist okay, weil im Club kann man auch sad sein und einfach seine Laune austanzen, ne?

wirklich mein absoluter Lieblingstag. Es ist nämlich Energy New Hits Friday. Wir haben brandneue Musik von Ariana Grande bekommen, von Kim Petras, Ray Ridings, aber auch von Bebe Rexha und Dave

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0: Ich habe euch mal vorhin auf Instagram gefragt, ob ihr Team Hawaii Pizza seid oder nicht. Energy Hamburg heißen wir da. Und ich bin ehrlich gesagt, ja, nicht so der Fan von Hawaii Pizza. Ja, ich habe es jetzt gesagt. Und ich dachte eigentlich, dass mir da ganz, ganz viele zustimmen würden. Aber die Umfrage zeigt was ganz, ganz anderes. 51% sagen Team Hawaii Pizza, 49% sagen Anti-Hawaii. Oha, das ist wirklich knapp, aber hätte ich nicht gedacht. Ich hätte gedacht, mehr Leute sind eher Anti. 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
9: 18:27 Uhr.
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9: Und das ist wirklich so krass, ey. Vor einer Stunde hat noch die Sonne geschienen, es war richtig warm, es waren nur ein paar Wolken am Himmel. Jetzt plötzlich hängen richtig dunkle Wolken über Hamburg. Es regnet auch schon ein bisschen bei uns hier in Winterhude. Und später soll es ja auch noch gewittern. Passt also auf euch auf. Zum Glück sieht es aber am Samstag und am Sonntag deutlich besser aus. Da ist aktuell kein Regen angesagt, sondern ein Mix aus Sonne und Wolken. Bei angenehm 21 Grad, also perfektes Wetter fürs Wochenende. Rüber auf die Straßen auf der A7, Hannover Richtung Flensburg. Da steht ihr 5 Kilometer im Stau ab Hausbruch. Und es staut sich auch noch gegenüber auf der A7, Flensburg Richtung Hamburg. 6 Kilometer sind es da ab Schnelsen. Wenn ihr weitere Staus gesehen habt oder mal einen Blitzer auf dem Weg nach Hause, dann könnt ihr mir gerne eine WhatsApp schicken oder ihr ruft auch an. 040 48 001 971 ist die Nummer. Kommt gut und sicher ans Ziel. Dann geht's rüber zu Finn. Und ja, da können wir uns auch richtig freuen, denn die Sporthalle Hamburg soll jetzt saniert werden.
10: Ja, genau. Nach Abendblatt-Informationen will die Stadt bis zu 100 Millionen Euro da rein investieren. Wer die Halle kennt, der weiß, dass das auch dringend nötig ist. Die Halle, die wurde nämlich in den 60er Jahren gebaut und da muss jetzt einfach was beim Brandschutz, der Belüftung und Haustechnik gemacht werden. Und auch Themen wie Barrierefreiheit, Gastronomie und der Backstage-Bereich stehen auf der Liste. Größer soll die Halle aber nicht werden. Bislang passen da bis zu 7.000 Leute rein. Wenn alles nach Plan läuft, dann könnten die Bauarbeiten in 2 Jahren starten, pünktlich zum 60. Geburtstag der Halle. Ja, und dann ist die Zahl der Arbeitslosen bei uns in Deutschland zum ersten Mal in diesem Jahr unter der 3-Millionen-Marke. Von einer echten Trendwende spricht die Bundesagentur für Arbeit aber noch nicht, weil die wirtschaftliche Lage einfach nach wie vor schwierig bleibt. Gleichzeitig suchen Unternehmen aber auch Personal. Bundesweit sind aktuell rund 643.000 Stellen nicht besetzt. Vor allem gibt es noch Hunderttausende freie Ausbildungsplätze. Und am Wochenende ist das Eppendorfer Landstraßenfest hier bei uns in Hamburg. Letztes Mal gab es viele Beschwerden der Anwohnenden, deswegen soll diesmal alles etwas rücksichtsvoller ablaufen. Unter dem Motto Respekt für Eppendorf bitten der Veranstalter und das Bezirksamt Nord, die Besuchenden keinen Müll liegen zu lassen und auch die Toiletten zu nutzen. Das wurde im letzten Jahr nämlich gerne mal ignoriert. Deswegen gibt es diesmal auch mehr Sicherheitspersonal und WCs. Das Eppendorfer Landstraßenfest ist eines der größten und beliebtesten bei uns in Hamburg. Morgen und übermorgen gibt es dann also wieder jede Menge Live-Musik, einen großen Flohmarkt, Streetfood und auch viele Angebote für Familien.
9: Dankeschön, Finn. Und ich habe mal wieder ganz tolle Songs in der Playlist für euch. Fangen wir an. Olivia Dean mit So Easy to Fall in Love gibt's in ein paar Minuten. Vorher auch Lady Gaga und Doechii mit einem richtigen Banger, Runway. Wir machen jetzt erstmal weiter mit Beat.

0: Energy ist an, gleich eure 10 jetzt am Stück mit Miley Cyrus.
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0: In den nächsten Wochen wird ja wieder der Sommerhit des Jahres hier in Deutschland gekürt. Und da dachte ich mir, komm, schauen wir uns mal doch die Sommerhits der letzten Jahre an. Da waren auch wirklich echt viele Klassiker mit dabei. Vorletztes Jahr natürlich dieser Banger.
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0: Shirin David mit Bauch, Beine, Po, absolut iconic. Aber Leute, könnt ihr euch noch an diesen Banger hier erinnern? Oh mein Gott, Mr. Sexo Beat von Alexandra Stan. Hab ich ja so lange nicht mehr gehört. 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

Energy läuft bei euch. Wir machen jetzt hier weiter mit Georgia, Renee und Stella. Okay, die Namen, die sagen euch jetzt erstmal wahrscheinlich nichts. Diese drei Mädels gehören aber zur Band Flow. Die hören wir jetzt mit Leak It, immer die besten.

0: Oh mein Gott, Justin Bieber hier bei Energy. Es ist 19 Uhr.
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0: Wir verbringen jetzt noch die letzte Stunde gemeinsam. Ich bin's, Emily, gleich mit neuer Musik von Fastboy. Vorher machen wir weiter mit Juiced.

Energies an. 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Fastboy hören wir jetzt mit Beautiful Life. Immer die besten neuen Hits. Schönen Freitag.

0: Energy Sun, immer die besten neuen Hits. Ich bin's, Emily, und ja, dieses Wochenende ist auf jeden Fall ein bisschen was los in der Stadt. Also, was ihr erleben könnt die nächsten paar Tage, das klären wir jetzt.
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0: Heute Abend steigt das große Feuerwerk im Rahmen des Kirschblütenfests in Hamburg. Ab 22.30 Uhr könnt ihr die Show rund um die Außenalster genießen. Da seht ihr mich auf jeden Fall. Morgen und übermorgen ist dann das Klassentreffen aller BWL-Justusse. Oder wie auch andere sagen würden, ja, das Eppendorfer Landstraßenfest, ist ja klar. Da gibt es Streetfood aus aller Welt, zwei Bühnen mit Live-Musik, einen Anwohnerflohmarkt und sogar einen eigenen Winzerbereich. Also jede Menge Programm fürs sommerliche Wochenende in der City. Ich wünsche euch ein Happy Weekend.
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0: Gleich halb acht.
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0: Wir haben 25 Grad aktuell in Hamburg. Ja, es ist bewölkt, ziemlich grau und in den nächsten paar Stunden könnte es auch noch gewittern. Ja, es wird also ziemlich ungemütlich. Zum Glück aber nicht am Wochenende. Morgen und übermorgen, da soll es trocken bleiben. Wir bekommen maximal 21 Grad und ein Mix aus Sonne und Wolken. Auf den Straßen habe ich erstmal nichts für euch. Wenn ihr aber was gesehen habt, dann schickt mir gerne eine WhatsApp oder ruft auch an. 040 48 001 971 ist die Nummer. Kommt gut und sicher ans Ziel. Wir machen weiter mit Finn. Am Wochenende wird's ja richtig spannend. Da stimmen wir nämlich über eine mögliche Olympia-Bewerbung bei uns in Hamburg ab.
8: Jawohl, so sieht's aus. Und wir sind damit die letzte Stadt in Deutschland, die abstimmt. In Berlin, München und der Rhein-Ruhr-Region ist man überall dafür. Man konnte ja auch per Briefwahl abstimmen. Für alle, die das noch nicht gemacht haben, hat die PR-Managerin Theresa Früh von der Gute-Leute-Fabrik noch zwei Möglichkeiten.
9: Also entweder werden die Wahlunterlagen, die können jetzt nicht mehr per Post verschickt werden, dann kommen sie nicht mehr an. Das wäre sehr schade. Aber man kann sie im jeweiligen Bezirksamt einwerfen oder man geht dann eben am Sonntag ins jeweilige Wahllokal und gibt seine Stimme dort ab.
8: Und das geht von 9 bis 18 Uhr. Laut Statistikamt Nord soll es dann auch schon gegen 18.30 Uhr die ersten Ergebnisse geben. Ja, und dann könnte der klassische 8-Stunden-Arbeitstag bei uns in Deutschland bald so ein bisschen aufgeweicht werden. Die Bundesregierung plant, statt einer täglichen künftig eher eine wöchentliche Höchstarbeitszeit festzulegen. Das heißt, wer an manchen Tagen länger arbeitet, der könnte das dann an anderen Tagen wieder ausgleichen. Insgesamt soll es aber weiterhin 40 Stunden pro Woche bleiben. Viele Arbeitgeber, die finden die Idee gut und wünschen sich mehr Flexibilität. Die Gewerkschaften, die sehen das aber anders und warnen vor längeren Arbeitstagen und dadurch auch mehr Belastung für die Beschäftigten. Und zwei Wochen vor dem ersten WM-Spiel unserer DFB-Elf steht am Sonntag das erste von zwei Testspielen an. Und zwar spielen wir da gegen Finnland. Personell gesehen will unser Bundestrainer Julian Nagelsmann da aber auch nicht mehr zu viel ausprobieren.
10: Dass wir jetzt irgendwie 10 Spieler in der Halbzeit wechseln, das wird nicht passieren. Das geht schon um Rhythmus finden in der Gruppe. Aber wie gesagt, wenn jetzt gegen Finnland 11 beginnen, heißt es nicht, dass zwangsläufig im ersten Gruppenspiel auch die 11 beginnen.
8: Manuel Neuer wird wegen seiner Wadenverletzung übrigens auf jeden Fall nicht mit dabei sein. Für ihn spielt Olli Baumann. Los geht's am Sonntag um 20.45 Uhr und das ZDF überträgt das Spiel live.
0: Danke dir, Finn. Und wir machen jetzt hier weiter mit ganz viel Musik in eurer Energy-Playlist. Kygo Khaled.

0: Schönen Freitagabend. Happy Weekend. Energy läuft für euch. Immer die besten neuen Hits.
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Energy läuft bei euch mit mir, Emily. Ich verabschiede mich jetzt, sag tschüss, au revoir und ich verabschiede mich jetzt mit einem richtig guten Banger. Nelly und Kelly Rowland mit Dilemma bei Energy. Schönen Freitag.

Und es ist mit Abstand der beste aller Feierabende. Freitag, 20 Uhr rein jetzt in dieses Wochenende. Gleich gibt es so einen Rückblick auf die Woche, welche News ihr auf keinen Fall verpasst haben solltet. Zum Beispiel gibt es betrunkene Rehe in Frankreich. Das ist ein kleiner Teaser. Vorher jetzt aber noch Harry Styles mit American Girls und immer den besten neuen Hits.

Freitagabend hier bei Energy, der perfekte Moment, um auf die Woche zurückzuschauen. In Frankreich gibt es ja nichts, das es nicht gibt. Zum Beispiel Rehe, die sich gerade richtig gönnen und betrunken Videos von sich verschicken. Okay, sie verschicken sie nicht selbst, sondern werden gefilmt, aber betrunken sind sie wirklich. Und zwar genauso wie der aktuelle FBI-Chef an einem Dienstagvormittag, weil sie von vergorenen Früchten naschen. Von Früchte zu Fischen naschen. Timmy liegt mittlerweile vor der dänischen Küste, wird von alten Männern bestiegen, wie der Teufelsberg am Vatertag und wirkt dabei aufgeblähter als ich nach einem Eintopf Erbsensuppe. Ich hoffe, er findet jetzt irgendwann seine letzte Ruhe. Und Miley Cyrus hat seit dieser Woche mehr als verdient. Ihren Stern auf dem Walk of Fame. Im Übrigen hat da auch Donald Trump einen liegen. Zwei Menschen, die wertetechnisch nicht weiter voneinander auseinander liegen können, quasi von zwei verschiedenen Galaxien kommend. Ihr hört die Brücke. Der neue Star Wars Film läuft jetzt übrigens auch in den Kinos. Schönes Wochenende. Aha.

Freitag ist ein fantastischer Tag. Klar, es ist der Start ins Wochenende, aber es ist natürlich für uns Musikliebhabende immer auch ein toller Tag, denn neue Musik wird veröffentlicht. Heute unter anderem von Bebe Rexha, die produziert wird von keinem geringeren, richtig betrunken ausgesprochen, ich schwöre, ich hätte noch keinen Schluck Alkohol, von keinem geringeren als David Guetta. Sad Girls heißt der Song, hören wir jetzt zum allerersten Mal hier bei mir in der Sendung, immer die besten neuen Hits.

0: da.
1: Immer die besten neuen Hits hier bei Energy. Gleich mit Mark Forster für euch, außerdem Alex Warren und Bibi Rexha macht den Anfang.
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0: immer die besten neuen Hits hört ihr hier bei Energy. Gleich mit Norma Jean Martini, außerdem Dermot Kennedy und Nico Santos macht den Anfang.
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rein jetzt in dieses Wochenende. Freitagabend, es ist Sommer, es ist herrlich. Ich freue mich sehr, dass ihr mit dabei seid. Jetzt mit Norma Jean Martin und ihrem wirklich großen Hit 2026, Encore Big Dreamers. Immer die besten Neuen.

0: Julian.
1: Und es ist mit Abstand der beste aller Feierabende. 21 Uhr an diesem Freitag, rein jetzt ins Sommerwochenende, letztes Maiwochenende. Gleich mit Kamrad für euch und den Anfang macht jetzt Turn the Lights Off, Just Stay und immer die besten neuen Hits.

0: 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So, jetzt hört genau hin, denn das ist wirklich fantastisch.
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David Guetta, Bebe Rexha, I'm Good. Der alte Song von ihnen, heute ja der ganz neue rausgekommen, Sad Girls, hört ihr jetzt auch im Energy No It's Friday Podcast von meiner Kollegin Carina, kann ich dringendstens empfehlen. Und wir machen jetzt weiter mit Topic, gemeinsam mit Babe Kiji, Sorry Papi und immer die besten neuen Hits. Oh yeah.

0: Immer die besten neuen Hits hier bei Energy. Gleich You Not Us für euch, außerdem Ray und BTS macht den Anfang.
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0: immer die besten neuen Hits hier bei Energy. Gleich Two Colors für euch, außerdem Miles Smith und Topic macht den Anfang.
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Es ist spät geworden hier bei Energy an diesem Freitag. Ich wünsche euch jetzt ein großartiges Wochenende. Ich bin raus für diese Woche. Wir hören uns, wenn ihr wollt, am Montag wieder. Bis dahin, kommt gut durch. Ich verabschiede mich jetzt mit True Colors, Mad World. Sag ich, ciao, ich bin raus. Bis dann. 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
2: Euch ein schönes Wochenende. Dominik Häusel mal hier. In den nächsten 60 Minuten spiele ich euch die weltweit besten Dance-Hits. Brandneuen Sound gibt's auch, wie zum Beispiel diese Nummer hier ist heute rausgekommen. Die neue Single von Jonas Blue ist mein Future. Hier ist Girl.
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2: Wir starten jetzt rein. Und

Letzte Woche mein Future-Hit, die neue Single von Robin Schulz, zusammen mit Barbs, Better Times. Hier ist Energy Extravadenz, ich bin Dominik Häuselmeier, spiele ich bis 23 Uhr die weltweit besten Dance-Hits. Gleich nachher noch neue Musik von Bob Sinclair. Die neue Single von Rehab für euch. Von The Root und Meshton Kutcher gibt's auch was Neues. Und einen unfassbar krassen Remix von Shimsas Fire Fire. Hier ist die neue Single von Six und Keanu Silva. Hier ist You and I in Energy Extravadenz.

0: Häuselmeier und habe euch Gnome gespielt, einen upcoming DJ aus den Niederlanden, der in diesem Jahr auch auf Tomorrowland spielt. Also Gnome habt ihr eben gehört mit seiner neuen Single Stay.
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2: Hier sind Helmo und Roman von Bassmassage. Schön, dass ihr mit dabei seid.
3: Einen wunderschönen guten Abend.

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